0: Die Zukunft nach seiner Fußballerkarriere sei bereits vollständig geplant. Ronaldo spielt momentan für den saudi-arabischen Club Al-Nasr. Weitere Medaillen bei der Leichtathletik-EM für das deutsche Team. Freddy Rupert holte Gold über 3000 Meter Hürden, Karl Bebendorf Bronze. Die Mixed-Staffel über 4x100 Meter gewann Silber, so auch Speerwerferin Julia Ulbricht. Marathonläufer Amal Petrus holte den Titel in EM-Rekordzeit. In der Teamwertung gab es für die Marathonläufer Silber.
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0: Schauer und Gewitter gibt's in der Nacht, vor allem im Süden. Dazu kann auch im Westen noch etwas Regen dazu kommen. An der Küste kommt höchstens mal ein Schauer runter, sonst bleibt es oft trocken. Die Tiefstwerte liegen zwischen 19 und 10 Grad. Am Tage dann viele Wolken, dazu kräftige Schauer und Gewitter, die dann nach und nach abziehen, maximal 27 Grad.
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2: Verkehrsmeldungen gibt es aktuell keine. Kommt gut an euer Ziel.
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1: Schauer und Gewitter gibt's in der Nacht vor allem im Süden. Dazu kann auch im Westen noch etwas Regen dazu kommen. An der Küste kommt höchstens mal ein Schauer runter, sonst bleibt es oft trocken. Die Tiefstwerte liegen zwischen 19 und 10 Grad. Am Tage dann viele Wolken, dazu kräftige Schauer und Gewitter, die dann nach und nach abziehen, maximal 27 Grad.
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2: Verkehrsmeldungen gibt es aktuell keine. Kommt gut an euer Ziel.
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1: Im Studio Imme Kasten. Der Waldbrand im belgischen Hohenfenn breitet sich weiter aus und jetzt müssen auch Menschen auf deutscher Seite im nahegelegenen Monschau ihre Häuser verlassen. Mehrere Straßenzüge wurden am späten Abend vorsorglich evakuiert. Seit Freitag kämpfen Feuerwehrleute aus Belgien und Deutschland gemeinsam gegen die Flammen. Rund 30 Millionen Quadratmeter Fläche sind bereits verbrannt. Die Löscharbeiten sind schwierig. Der Boden im Hohenfenn ist teilweise torfig und weich. Schweres Gerät kann dort schnell einsinken. SPD-Chef Lars Klingbeil warnt seine Partei vor internen Streitereien in schwierigen Zeiten. Davon würden nur Populisten und Spalter profitieren, sagt er. Auf einer SPD-Veranstaltung in Rheinland-Pfalz hat Klingbeil seinen Kurs verteidigt. Christiane Hampe dazu.
2: Ja, er sagt ganz klar, Leute, wir müssen Kompromisse machen. Am Status quo festzuhalten, das ist keine Möglichkeit. Klingbeil warb um seinen Kurs und sagte, es geht gerade nicht um Sonderparteitage. An der SPD-Basis rumort es ja, dabei geht es vor allem um die beiden Co-Chefs, Lars Klingbeil und Bärbel Baas, die ja auch Minister sind und die die schwarz-roten Kürzungen beim Sozialstaat mit vertreten müssen.
1: Zuwanderer leisten einen immer größeren Beitrag zur ostdeutschen Wirtschaft. Fast 70 Milliarden Euro der Wirtschaftsleistung im Osten stammen von Ausländern. Das zeigt eine Studie des Instituts der deutschen Wirtschaft. Wären heute nur so viele Ausländer im Osten beschäftigt wie 2015, wären es demnach nur rund 23,5 Milliarden Euro. Die Ukraine setzt Russland mit massiven Drohnenangriffen immer mehr unter Druck. In der vorigen Nacht trafen die Drohnen wieder ein Lager des größten russischen Online-Händlers Wildberries in der Nähe von Moskau. Gleichzeitig feuert Russland immer wieder Raketen auf zivile Ziele in der Ukraine. Zum Abschluss der Leichtathletik-EM holt Deutschland weitere Medaillen. Friederik Rupert gewinnt Gold über 3000 Meter Hindernis, Karl Bebendorf Bronze. Silber gibt's für die Mixed-Staffel über 4x100 Meter und für Speerwerferin Julia Ulbricht. Im Marathon läuft Amanal Petros zum Titel. In der Teamwertung holen die deutschen Marathonläufer Silber.
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1: Schauer und Gewitter gibt's in der Nacht vor allem im Süden. Dazu kann auch im Westen noch etwas Regen dazu kommen. An der Küste kommt höchstens mal ein Schauer runter, sonst bleibt es oft trocken. Die Tiefstwerte liegen zwischen 19 und 10 Grad. Am Tage dann viele Wolken, dazu kräftige Schauer und Gewitter, die dann nach und nach abziehen, maximal 27 Grad.
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3: Verkehrsmeldungen gibt es aktuell keine. Kommt gut an euer Ziel.
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1: Schauer und Gewitter gibt's in der Nacht, vor allem im Süden. Dazu kann auch im Westen noch etwas Regen dazu kommen. An der Küste kommt höchstens mal ein Schauer runter, sonst bleibt es oft trocken. Die Tiefstwerte liegen zwischen 19 und 10 Grad. Am Tage dann viele Wolken, dazu kräftige Schauer und Gewitter, die dann nach und nach abziehen, maximal 27 Grad.
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2: Verkehrsmeldungen gibt es aktuell keine. Kommt gut an euer Ziel.
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1: Im Studio Imme Kasten. Schönen guten Morgen. Teile der nordrhein-westfälischen Stadt Monschau an der Grenze zu Belgien sind am Abend evakuiert worden. Grund ist der riesige Waldbrand im Nachbarland. Zahlreiche Feuerwehrleute kämpfen seit Freitag gegen das Feuer im Naturschutzgebiet Hohes Venn. Der wechselnde Wind erschwert die Löscharbeiten und treibt die Flammen immer wieder auch in Richtung Deutschland. Auch der Untergrund macht den Feuerwehrleuten zu schaffen. Das Naturschutzgebiet besteht teilweise aus Torf- und Heidelandschaften. In mehreren Bundesländern startet heute die Schule wieder und der Lehrermangel hat Deutschland weiter im Griff. Aktuelle Zahlen zeigen, mehr als jeder dritte Lehrer ist 50 Jahre oder älter. Junge Kollegen kommen nur langsam nach. Vor allem in den MINT-Fächern, also Mathe, Informatik, Naturwissenschaften und Technik, ist die Lage dramatisch, sagte uns Bildungsforscher Dieter Domen.
2: MINT ist extrem und das liegt natürlich auch daran, dass der Bedarf an MINT-Fachkräften in anderen Bereichen größer ist und man sich manchmal etwas mehr um die Fachkräfte kümmert, als das in den Schulen der Fall ist. Und im Zweifelsfall sind auch die Gehälter durchaus noch attraktiver als die Lehrergehälter.
1: US-Präsident Trump will die gemeinsamen Militärübungen der USA mit Südkorea deutlich zurückfahren. Das kündigt er auf seiner Online-Plattform an. Die Manöver seien teuer und wirken auf Nordkorea unangemessen und feindlich, sagt Trump. Gleichzeitig betont er sein gutes Verhältnis zu Nordkoreas Machthaber Kim Jong-un. Angesichts der massiven Hitzewellen in diesem Sommer droht sich die Koalition in Berlin über den richtigen Weg im Kampf um die Klimaanpassung zu zerstreiten. Die CDU steht der SPD-Forderung, Klimaanpassung als Gemeinschaftsaufgabe im Grundgesetz zu verankern, skeptisch gegenüber. Zum Abschluss der Leichtathletik-EM holt Deutschland weitere Medaillen. Frederik Ruppert gewinnt Gold über 3000 Meter Hindernis, Karl Bebendorf Bronze. Silber gibt's für die Mixed-Staffel über 4x100 Meter und für Speerwerferin Julia Ulbricht. Im Marathon läuft Amanal Petros zum Titel. In der Teamwertung holen die deutschen Marathonläufer Silber.
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1: Schauer und Gewitter gibt's in der Nacht vor allem im Süden. Dazu kann auch im Westen noch etwas Regen dazu kommen. An der Küste kommt höchstens mal ein Schauer runter, sonst bleibt es oft trocken. Die Tiefstwerte liegen zwischen 19 und 10 Grad. Am Tage dann viele Wolken, dazu kräftige Schauer und Gewitter, die dann nach und nach abziehen, maximal 27 Grad.
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3: Verkehrsmeldungen gibt es aktuell keine. Kommt gut an euer Ziel.
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1: Schauer und Gewitter gibt's in der Nacht vor allem im Süden. Dazu kann auch im Westen noch etwas Regen dazu kommen. An der Küste kommt höchstens mal ein Schauer runter, sonst bleibt es oft trocken. Die Tiefstwerte liegen zwischen 19 und 10 Grad. Am Tage dann viele Wolken, dazu kräftige Schauer und Gewitter, die dann nach und nach abziehen, maximal 27 Grad.
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2: Verkehrsmeldungen gibt es aktuell keine. Kommt gut an euer Ziel.
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1: Im Studio Imme Kasten. Schönen guten Morgen. Teile der nordrhein-westfälischen Stadt Monschau an der Grenze zu Belgien sind am Abend evakuiert worden. Grund ist der riesige Waldbrand im Nachbarland. Zahlreiche Feuerwehrleute kämpfen seit Freitag gegen das Feuer im Naturschutzgebiet Hohes Venn. Der wechselnde Wind erschwert die Löscharbeiten und treibt die Flammen immer wieder auch in Richtung Deutschland. Auch der Untergrund macht den Feuerwehrleuten zu schaffen. Das Naturschutzgebiet besteht teilweise aus Torf- und Heidelandschaften. In mehreren Bundesländern startet heute die Schule wieder und der Lehrermangel hat Deutschland weiter im Griff. Aktuelle Zahlen zeigen, mehr als jeder dritte Lehrer ist 50 Jahre oder älter. Junge Kollegen kommen nur langsam nach. Vor allem in den MINT-Fächern, also Mathe, Informatik, Naturwissenschaften und Technik, ist die Lage dramatisch, sagte uns Bildungsforscher Dieter Domen.
2: MINT ist extrem und das liegt natürlich auch daran, dass der Bedarf an MINT-Fachkräften in anderen Bereichen größer ist und man sich manchmal etwas mehr um die Fachkräfte kümmert, als das in den Schulen der Fall ist. Und im Zweifelsfall sind auch die Gehälter durchaus noch attraktiver als die Lehrergehälter.
1: US-Präsident Trump will die gemeinsamen Militärübungen der USA mit Südkorea deutlich zurückfahren. Das kündigt er auf seiner Online-Plattform an. Die Manöver seien teuer und wirken auf Nordkorea unangemessen und feindlich, sagt Trump. Gleichzeitig betont er sein gutes Verhältnis zu Nordkoreas Machthaber Kim Jong-un. Angesichts der massiven Hitzewellen in diesem Sommer droht sich die Koalition in Berlin über den richtigen Weg im Kampf um die Klimaanpassung zu zerstreiten. Die CDU steht der SPD-Forderung, Klimaanpassung als Gemeinschaftsaufgabe im Grundgesetz zu verankern, skeptisch gegenüber. Zum Abschluss der Leichtathletik-EM holt Deutschland weitere Medaillen. Frederik Ruppert gewinnt Gold über 3000 Meter Hindernis, Karl Bebendorf Bronze. Silber gibt's für die Mixed-Staffel über 4x100 Meter und für Speerwerferin Julia Ulbricht. Im Marathon läuft Amanal Petros zum Titel. In der Teamwertung holen die deutschen Marathonläufer Silber.
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3: Viele Wolken gibt es heute früh erstmal. Dazu kann es zwischendurch regnen und im Süden sind auch kräftige Schauer und Gewitter dabei, die später Richtung Alpen abziehen. Im Westen bleibt es im Verlauf öfter trocken. Die Höchstwerte liegen bei 19 bis 27 Grad. Morgen dann wieder viele Wolken, ab und zu Regen, maximal bis 26 Grad.
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4: Verkehrsmeldungen gibt es aktuell keine. Kommt gut an euer Ziel.
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3: Viele Wolken gibt es heute früh erstmal. Dazu kann es zwischendurch regnen und im Süden sind auch kräftige Schauer und Gewitter dabei, die später Richtung Alpen abziehen. Im Westen bleibt es im Verlauf öfter trocken. Die Höchstwerte liegen bei 19 bis 27 Grad. Morgen dann wieder viele Wolken, ab und zu Regen, maximal bis 26 Grad.
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4: Verkehrsmeldungen gibt es aktuell keine. Kommt gut an euer Ziel.
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3: Im Studio Holger Dilk. Schönen guten Morgen. Rund um das Naturschutzgebiet Hohes Venn im deutsch-belgischen Grenzgebiet der Eifel bleibt die Lage angespannt. Feuerwehrleute versuchen weiterhin, den Großbrand einzudämmen. Imme Kasten.
4: Ja, Sorge weiter auch auf deutscher Seite. In der nahegelegenen Stadt Monschau mussten mehrere Straßenzüge geräumt werden. Die Bewohner wurden am späten Abend aufgefordert, vorsichtshalber ihre Häuser zu verlassen. Inzwischen sind in dem Naturschutzgebiet Hohes Venn rund 30 Millionen Quadratmeter abgebrannt und die Löscharbeiten werden durch den sich immer wieder drehenden Wind und den weichen, torfigen Boden erschwert.
3: In mehreren Bundesländern startet heute die Schule wieder und der Lehrermangel hat Deutschland weiter im Griff. Aktuelle Zahlen zeigen, mehr als jeder dritte Lehrer ist 50 Jahre oder älter. Junge Kollegen kommen nur langsam nach. Vor allem in den MINT-Fächern, also Mathematik, Informatik, Naturwissenschaften und Technik, ist die Lage dramatisch, sagte uns Bildungsforscher Dieter Domen.
5: MINT ist extrem und das liegt natürlich auch daran, dass der Bedarf an MINT-Fachkräften in anderen Bereichen größer ist und man sich manchmal etwas mehr um die Fachkräfte kümmert, als das in den Schulen der Fall ist. Und im Zweifelsfall sind auch die Gehälter durchaus noch attraktiver als die Lehrergehälter.
3: Angesichts der massiven Hitzewellen in diesem Sommer droht sich die Koalition in Berlin über den richtigen Weg im Kampf um die Klimaanpassung zu zerstreiten. Die Union steht der SPD-Forderung, Klimaanpassung als Gemeinschaftsaufgabe im Grundgesetz zu verankern, skeptisch gegenüber. Zuwanderer leisten einen immer größeren Beitrag zur ostdeutschen Wirtschaft. Fast 70 Milliarden Euro der Wirtschaftsleistung im Osten stammen von Ausländern. Das zeigt eine Studie des Instituts der deutschen Wirtschaft. Wären heute nur so viele Ausländer im Osten beschäftigt wie 2015, wären es demnach nur rund 23,5 Milliarden Euro. 21 Medaillen, davon 6 goldene, Bilanz des deutschen Leichtathletikteams bei den Europameisterschaften im britischen Birmingham. Am letzten Tag holten Marathonläufer Amanal Petros und 3000 Meter Hindernisläufer Frederik Ruppert jeweils Gold. Silber ging unter anderem an die 4x100 Meter Mixed-Staffel.
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0: Zum Start der neuen Woche bleibt es heute bewölkt. Örtlich soll es auch immer mal wieder regnen bei bis zu 23 Grad. Schauen wir auf den Neckar-Bleif-Wettertrend. Dann ist es die nächsten beiden Tage ähnlich. Morgen bei bis zu 35 Grad. Örtlich Wolken. Es kann abregnen. Genauso am Mittwoch. Da wird es allerdings noch mal ein bisschen wärmer bei bis zu 29 Grad.
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0: Die Straßen sind frei. Ich wünsche euch gute und sichere Fahrt.
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0: Die stehen an der B28 Reutlingen Richtung Metzingen, Höhe Industriegebiet in Leißen. Es wird geblitzt in Holzgerlingen, in der Färberstraße sowie an der B312 am Ortsausgang Ei in Richtung Bonlanden. Das ist die Max-Eid-Straße.
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0: Guten Morgen euch. Schön, dass ihr mit dabei seid. Musik von Susanne Vega, Luca.

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1: Mit der Maris Binder von der Evangelischen Kirche. Ja, es ist Urlaubszeit und eins meiner absoluten Must-Haves fürs Urlaubsgepäck ist ein Buch. Im Urlaub lese ich so viel wie sonst zu keiner anderen Zeit im Jahr. Besonders gern lese ich Biografien, also Lebensgeschichten, weil mich Geschichten von Menschen faszinieren, deren Leben eine überraschende Wendung genommen hat. Zum Beispiel das Leben von John Newton. Im 18. Jahrhundert ist er Kapitän auf einem Sklavenschiff, verschleppt Menschen aus Westafrika nach Amerika. Ja, und bei einer Überfahrt mit seinem Schiff, da gerät er in einen schweren Sturm und da ist er sich sicher, seine letzte Stunde hat geschlagen. Er überlebt das Ganze zwar, aber dieses Erlebnis bringt ihn dazu, sein Leben zu überdenken und sich dem christlichen Glauben zuzuwenden. Und später setzt er sich dann als einer der ersten für die Abschaffung der Sklaverei ein. Solche Lebensgeschichten inspirieren mich, deshalb kommen sie in mein Urlaubsgepäck. Ja, und was ich da sonst noch so reinpacke, das erzähle ich euch morgen. Schöne Urlaubszeit euch.
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0: Einfach gute Musik für euch an diesem Montag zum Start der neuen Woche. Schön, dass ihr mit dabei seid. Kurzer Blick aufs Wetter. Heute bis zu 23 Grad. Viele Wolken örtlich. Auch immer wieder ein bisschen Regen. Ja, das tut der Natur so richtig gut nach dieser langen Hitze- und Trockenphase. Es ist also wieder so ein bisschen nass bei uns in der Region. Und gerade zur Wochenmitte soll es dann aber doch auch nochmal so ein kleines bisschen wärmer sein bei bis zu 29 Grad. Und das macht vielen doch nochmal mehr zu schaffen als nur die Hitze. Aber was genau steckt denn eigentlich hinter dieser Schwüle? Warum ist das so viel belastender als trockene Hitze? Und wie können wir besser damit umgehen? Simeon Müller berichtet. Simeon, wie entsteht Schwüle überhaupt?
1: Also, schwüle Luft ist an sich nichts anderes als feuchte Luft. Und die entsteht, wenn viel Wasser verdunstet. Zum Beispiel über dem Mittelmeer oder dem Atlantik, wenn die Sonne da die Meeresoberflächen stark erhitzt. Und dann nimmt die Luft große Mengen an Wasser auf und diese feuchten Luftmassen strömen dann zu uns.
0: Warum fühlt es sich denn so unangenehm an?
1: Also normalerweise versucht unser Körper, sich bei Hitze durch Schwitzen abzukühlen. Dabei verdunstet der Schweiß auf der Haut und entzieht dem Körper Wärme. Wenn aber durch Schwüle die Luft schon sehr feucht ist, funktioniert diese Verdunstung schlechter. Der Schweiß bleibt deshalb auf der Haut und die Kühlung setzt kaum ein. Und genau deshalb fühlen sich selbst Temperaturen um die 28 Grad bei Schwüle oft deutlich belastender an als trockene Hitze mit über 30 Grad.
0: Auf was sollten wir bei Schwüle besonders achten?
1: Also ich muss leider enttäuschen, denn den einen Super-Tipp gegen Schwüle habe ich nicht. Schwüle ist einfach wirklich unangenehm für den Körper, denn wir schwitzen deutlich mehr als sonst und verlieren dadurch auch deutlich mehr Wasser. Deswegen müssen wir in erster Linie darauf achten, viel zu trinken, um das wieder auszugleichen und auch schon zu trinken, bevor wir Durst bekommen. Sonst hilft noch leichte, luftige Kleidung zu tragen und wenn möglich einen leichten Luftzug herzustellen, zum Beispiel durch einen Ventilator.
0: Wie sieht's eigentlich bei Haustieren aus? Macht Schwüle auch innen zu schaffen?
1: Ja, durchaus. Vor allem Hunde leiden unter schwülheißem Wetter ziemlich, weil sie sich hauptsächlich durchs Hecheln abkühlen. Und bei hoher Luftfeuchtigkeit funktioniert auch diese Art der Kühlung deutlich schlechter. Deshalb sollten Tiere immer Zugang zu frischem Wasser und einem Schatten kühlen Platz haben. Spaziergänge mit Hunden verlegt man deshalb auch am besten in die frühen Morgen- oder die späten Abendstunden. Und natürlich Tiere niemals im aufgeheizten Auto zurücklassen.
0: Alles klar, dann wissen wir ja jetzt über die bevorstehende Schwüle Bescheid. Simeon Müller hatte uns alle Infos. 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
7: Um 6 Uhr. Guten Morgen. In Schramberg im Schwarzwald brennt seit gestern Nachmittag ein großes Waldstück unmittelbar an der Stadtgrenze. Die Feuerwehr ist mit einem Großaufgebot vor Ort. Rainer Pompe aus der Radio 7 Nachrichtenredaktion, müssen sich die Menschen Sorgen um ihre Häuser machen?
8: Also aktuell nicht. Der Einsatzleiter der Feuerwehr sagte heute Morgen, dass sich das Feuer zwar inzwischen auf eine Fläche von 10 Hektar ausgebreitet hat, aber, und das ist die gute Nachricht, das an das Waldgebiet angrenzende Wohngebiet ist im Moment nicht in Gefahr. Dennoch sind die Menschen aufgefordert, in Schramberg Tal, Sulken, Tennenbronn und Lauterbach vorsorglich Fenster und Türen geschlossen zu halten und sämtliche Klima- sowie Lüftungsanlagen vorerst abzuschalten.
7: Unterdessen brennt es auch im belgischen Naturschutzgebiet Hohes Venn weiter. Es droht ein Übergreifen auf das angrenzende Nordrhein-Westfalen. Die Eifelgemeinde Monschau wurde am späten Abend teilweise evakuiert. Die Flammen stehen etwa 300 Meter vor den ersten Häusern. Löschfahrzeuge wässern permanent die Böden, um die Flammen aufzuhalten. Die öffentlichen Verkehrsmittel im Land sind seit vergangenem Jahr sicherer geworden. Das geht aus der Antwort des Verkehrsministeriums auf eine Anfrage der Grünen-Fraktion im Landtag hervor. Sogenannte Aggressionsdelikte in Bussen und Bahnen sind demnach im Vergleich zum Vorjahr um gut 10% zurückgegangen. Auch die Zahl der Schwarzfahrer sei gesunken. Fahrgäste fühlen sich dem Ministerium zufolge an Bahnhöfen und in Zügen verhältnismäßig sicher. Vor dem Alb-Vils-Klinikum in Göppingen sollen Vertreter Patienten abgefangen und an Verkäufer medizinischer Hilfsmittel weitergeleitet haben. Ein todkranker Mann unterschrieb kurz vor seinem Tod 3 Verträge über Hilfsmittel für mehr als 20.000 Euro. Angehörige konnten die Geschäfte gerade noch widerrufen. Das Alb-Vils-Klinikum prüft den Fall und warnt vor solchen Verkaufspraktiken.
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0: Zum Start der neuen Woche bleibt's heute bewölkt. Örtlich soll's auch immer mal wieder regnen bei bis zu 23 Grad. Schauen wir auf den Neckar-Bleif-Wettertrend. Dann ist's die nächsten beiden Tage ähnlich. Morgen bei bis zu 35 Grad. Örtlich Wolken. Es kann abregnen. Genauso am Mittwoch. Da wird's allerdings noch mal ein bisschen wärmer bei bis zu 29 Grad.
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0: Die Straßen sind frei. Ich wünsche euch gute und sichere Fahrt.
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0: Die stehen an der B28 Reutlingen Richtung Metzingen, Höhe Industriegebiet in Leißen. Es wird geblitzt in Holzgerlingen, in der Färberstraße sowie an der B312 am Ortsausgang Ei in Richtung Bonlanden. Das ist die Max-Eid-Straße.
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0: Einen guten Morgen euch zum Start der neuen Woche. Reißt die Fenster auf. Wir bleiben ja in den unteren 20ern, also temperaturtechnisch heute an diesem Montag. Und musikalisch zum Aufstehen, da geht's in die 70er. Und zwar mit Rod Stewart, This Old Heart of Mine, 1976 veröffentlicht. Als Single, wunderbarer Song für euren Start in der neuen Woche.

0: einfach gute Musik für euch an diesem Montag. Die neue Woche heute mit bewölktem Wetter, örtlich immer wieder Regen bei uns in der schönsten Region der Welt. Dazu gibt's noch ein bisschen Spaß, auf den ihr euch auch freuen dürft, und zwar von unserem Telefoncheck.
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2: Hahn.
3: Stadtverwaltung Isny, Abteilung Umwelt und Naturschutz, mein Name ist Kugler.
2: Ja.
3: Herr Hahn, es geht um Ihr Grundstück in Beuren.
2: Ja.
3: Ja, da haben Sie ja seit Herbst jetzt des vergangenen Jahres eine Riesenkugel hinter Ihrer Terrasse. Jetzt liegt mir da aber noch immer kein Materialgutachten vor. Kommt es noch oder?
2: Wussten wir gar nicht, dass wir sowas haben müssen. Ja, was soll denn da mit der Steinkugel?
3: Ja, weil wir von der Naturschutzbehörde müssen natürlich wissen, um welchen Stein es sich dabei handelt.
2: Das sind Granitstein.
3: Ja, so wie es aussieht, handelt es sich um einen präzolithischen Kalksand-Granit-Erdstein. Ja, und da ist es durchaus möglich, dass da rosthaltiges Wasser ins Grundwasser ausquaschen wird. Und um das auszuschließen, brauchen wir natürlich ein Materialgutachten.
2: Ja, und von wem bekomme ich das?
3: Ja, wo haben Sie den Stein gekauft?
2: In Leutkirch.
3: Ja, dann müssen Sie ja Gutachter machen lassen, ja. Ja, und das ist noch nicht alles. Zum Zweiten haben Sie die Steinkugel ja noch gar nicht gesichert. Weil wegen der Hanglage

0: informieren, das können Sie bei uns auch sehen in der Stadtverwaltung. Ja? Und nicht einfach.
1: Und da gibt es eine Vorschrift, wie man eine Kugel hinlegt.
0: Ja, selbstverständlich. Wisst ihr, das ist bei uns nicht so wie bei euch im Ruhrgebiet. Ja, da können Sie meinetwegen einen Bohrturm ins Grundstück stellen. Wisst ihr, und da ist noch gar nichts geschwätzt über die Granitsteinsteuer.
1: Hören Sie mal, jetzt wollen Sie mich mal hier veräppeln. Hören Sie auf. Wer sind Sie?
0: Sie sind jetzt gerade im Radio, hier ist der Telefoncheck. Ich soll Ihnen einen schönen Gruß von Ihrem Neffen Jürgen sagen.
1: Ja?
0: Ja, der hat es eingefädelt. Jetzt wünsche ich Ihnen trotzdem noch viel Spaß.
1: Ja, danke.
0: Mit Ihrer Steinkugel.
1: Ja, danke.
0: Tschüss.
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0: 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Die Morgenshow bis zu 23 Grad, viele Wolken, örtlich Regen heute zum Start der neuen Woche. Und damit geht's auch rein in Woche 3 der Sommerferien in Baden-Württemberg und Bayern. Und ihr kennt das, liebe Eltern zwischen Neckar und Alb. Eltern haben da immer so ein bisschen andere Vorstellungen als ihre Kids. Laura aus Metzingen zum Beispiel, die hat uns geschrieben, für mich ist es trotzdem wichtig, dass die Kids auch mal die Englischvokabeln wiederholen. Zimmer aufräumen, ein paar Matheaufgaben machen, aber das deckt sich nicht so ganz mit den Plänen der Kids.
1: Ich gehe 4 Wochen mit meiner Familie in den Urlaub.
2: Ins Freibad gehen, bleib mal was mit meinen Eltern unternehmen.
3: Ich gehe mit meiner Familie nach Griechenland und ich freue mich da vor allem aufs Meer und aufs Ausschlafen.
4: Ja, also da tue ich immer mit meinen Kumpels übernachten, da gehen wir zu Netto und kaufen Süßigkeiten und dann machen wir Scheiße.
5: Und eher die Schule erstmal vergessen.
0: Also lasst euch gut gehen, erholt euch diese Woche ja mit ein bisschen regnerischerem Wetter. Danach kann man bestimmt mal wieder ins Freibad, aber das tut der Natur jetzt auch einfach mal so richtig gut. Und vielleicht geht's ja auch schon bald in den Urlaub. Die Schule, die nervt euch früh genug wieder. Ich wünsche euch schöne Ferien. 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
2: Um 6.30 Uhr mit Elke Rutenkolk. Guten Morgen. Der Kampf gegen einen Waldbrand in Schramberg im Schwarzwald zeigt erste Erfolge. Von einer Entspannung will die Feuerwehr aber noch nicht sprechen.
3: Insgesamt brennt inzwischen eine Fläche von 10 Hektar, das entspricht in etwa 14 Fußballfeldern. Immerhin können die Menschen in Schramberg etwas aufatmen. Der Feuerwehr gelang es nämlich in der Nacht, die Flammen von den ersten Wohnhäusern wegzuhalten. Das Feuer war gestern Nachmittag in dem bergigen Gebiet ausgebrochen und hatte sich dann rasant ausgebreitet. Rainer Pompe, Nachrichtenredaktion.
2: Umweltschutzverbände fordern von der Bundesregierung einen besseren Schutz vor den Folgen des Klimawandels. Deutschland sei nicht gewappnet, sagt die Bundesgeschäftsführerin der Deutschen Umwelthilfe, dem Redaktionsnetzwerk Deutschland. Die SPD fordert einen Klimaaktionsplan und will dafür möglichst schnell das Grundgesetz ändern. Bei der Leichtathletik-Europameisterschaft hat das deutsche Team insgesamt 21 Medaillen gewonnen. Damit ist das die beste deutsche EM-Bilanz seit 28 Jahren. Zum Ende der Wettkämpfe gestern Abend gab es noch einmal Gold für Frederik Ruppert über die 3000 Meter Hindernis. Damit fährt die Mannschaft mit 6-mal Gold, 10-mal Silber und 5-mal Bronze nach Hause. Auch die Schwimm-EM in Paris ist mit 14 Medaillen für Deutschland erfolgreich zu Ende gegangen. Gekrönt durch einen Weltrekord über 1500 Meter Freistil durch Johannes Liebmann.
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4: Die Uniklinik Tübingen bekommt einen Großbatteriespeicher mit mehr als 4 Megawatt Leistung. Die 22 Tonnen schwere Batterie soll Strom speichern, wenn er günstig ist, und bei Bedarf wieder abgeben. Theoretisch könnte sie das gesamte Klinikum bis zu 12 Stunden versorgen. Der Speicher kostet mehr als 3 Millionen Euro und soll Ende des Jahres in Betrieb gehen. Karin Rothaupt, Neckaralb live in Tübingen.
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0: Zum Start der neuen Woche bleibt es heute bewölkt. Örtlich soll es auch immer mal wieder regnen bei bis zu 23 Grad. Schauen wir auf den Neckar-Bleif-Wettertrend. Dann ist es die nächsten beiden Tage ähnlich. Morgen bei bis zu 35 Grad. Örtlich Wolken. Es kann abregnen. Genauso am Mittwoch. Da wird es allerdings noch mal ein bisschen wärmer bei bis zu 29 Grad.
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0: Die Straßen sind frei. Ich wünsche euch gute und sichere Fahrt.
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0: Die stehen an der B28 Reutlingen Richtung Metzingen, Höhe Industriegebiet in Leißen. Es wird geblitzt in Holzgerlingen, in der Färberstraße sowie an der B312 am Ortsausgang Ei in Richtung Bonlanden. Das ist die Max-Eid-Straße.
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0: Einen guten Morgen euch. Ich hoffe, ihr hattet ein schönes Wochenende. Wir holen euch aus dem Bett mit einfach guter Musik von keinem Geringeren als Van Halen. Why can't this be love?

0: 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Heute viele Wolken, örtlich Regen bei bis zu 23 Grad. Ja, da kann man mal ordentlich durchlüften. Und rein geht's an diesem Montag ebenfalls in Woche 3 der Sommerferien in Baden-Württemberg und Bayern. Und wir sind mal ehrlich, die Eltern zwischen Neckar und Alb, die haben wahrscheinlich ein bisschen andere Vorstellungen davon, was in den Ferien alles so passieren sollte, als die Kids. Die haben da nämlich eine ganz andere Meinung. Die stellen sich die Ferien so vor.
1: Frei haben.
2: Und mit Mama und Papa mehr Zeit verbringen.
3: Fahrrad fahren.
4: Wir haben sogar ein Planschbecken daheim.
5: Ich habe einen Pool, aber er ist schmutzig. Müssen wir noch waschen.
6: Dass man von seinem echten Zuhause weggeht für ein paar Tage.
7: Und es macht dann immer Spaß.
0: Ja, da bleibt nur eins zu sagen. Genießt eure Ferien, bewegt euch, erholt euch, geht raus an die frische Luft, habt eine gute Zeit mit euren Freunden, den Kopf mal wieder freikriegen, vielleicht dann mal noch ins Freibad an den See Eis essen, spielen, einfach mal einen schönen Ferientag haben. Ihr wisst ganz bestimmt, wie das geht, liebe Kinder, denn die Schule, die ist noch weit genug weg und die kommt dann auch früh genug wieder. 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

0: euer Lieblingsradio Neckar bleibt Stadtler mit der Morgenshow. Dazu einfach gute Musik. Ja, ich hoffe, ihr seid nicht im Stress am Start dieser neuen Woche. Und ich hoffe, ihr habt eine halbe Minute Zeit. Die braucht ihr nämlich jetzt.
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2: Der Alltag kehrt zurück und nach der Urlaubszeit haben viele so ein bisschen weiche Füße und kalte Knie. Aber es nützt nichts. Die Arbeit ruft, also echte Syphilisarbeit. Und da müssen wir hingehen, denn ohne den Lohn treibt's uns in den finanziellen Urin. Wir treffen also wieder den Chef und lernen, Reden ist Schweigen und Silber ist Gold. Weil er redet und redet und glaubt, dass nur er weiß, wo der Wurm begraben liegt. Das geht echt auf keine Vorhaut. Auch zu Hause müssen wir wieder ohne Roomservice sauber machen. Manche kriegen da so einen richtigen Futzpimmel. Wir haben mehr Stress, es gibt mehr Streit. Man möchte sich gegenseitig ungerammt in den Boden spitzen. Zum Glück wissen wir, der nächste Urlaub kommt bestimmt. Das ist so sicher wie abends in der Kirche.
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4: Um 7.30 Uhr mit Elke Ruttenkolk. Guten Morgen. Der Waldbrand bei Schramberg im Schwarzwald hat sich in der Nacht ausgebreitet. In dem bergigen Gebiet steht jetzt eine Fläche so groß wie 14 Fußballfelder in Flammen.
5: Dennoch zeigen die Löscharbeiten erste Erfolge. Der Einsatzleiter der Feuerwehr von Schramberg sagte am Morgen, dass aktuell keine Gefahr für Wohnhäuser besteht. Von einer Entspannung der Lage will er aber noch nicht sprechen. Rund 200 Feuerwehrleute sind seit dem gestrigen Nachmittag im Dauereinsatz. Sie werden jetzt nach und nach abgelöst. Auch helfen viele Landwirte, die in Güllefässern Löschwasser bringen. Rainer Pompe, Nachrichtenredaktion.
4: Das Feuer im belgischen Naturschutzgebiet Hohes Venn droht inzwischen nicht mehr auf die Eifelgemeinde Moschau überzugreifen. Die Brandbekämpfer haben die Wiesen zwischen dem Feuer und den 300 Meter entfernten Häusern durchgehend mit Wasser durchtränkt. Die evakuierten Wohnhäuser sind momentan nicht mehr in Gefahr. Die öffentlichen Verkehrsmittel im Land sind seit vergangenem Jahr sicherer geworden. Das geht aus der Antwort des Verkehrsministeriums auf eine Anfrage der Grünen-Fraktion im Landtag hervor. Sogenannte Aggressionsdelikte in Bussen und Bahnen sind demnach im Vergleich zum Vorjahr um gut 10% zurückgegangen. Auch die Zahl der Schwarzfahrer sei gesunken. Fahrgäste fühlen sich dem Ministerium zufolge an Bahnhöfen und in Zügen verhältnismäßig sicher. Fußball-Superstar Cristiano Ronaldo plant offenbar sein Karriereende. Im Interview mit der Vogue hat er angedeutet, dass dies wahrscheinlich sein letztes Jahr im Fußball sei. Sein aktueller Vertrag beim saudi-arabischen Club Al Nassr läuft im kommenden Jahr aus. Der fünfmalige Weltfußballer erklärte auch, er habe seine gesamte Zukunft bereits durchgeplant, wolle mehr Spaß haben, mehr reisen und mehr Padeltennis spielen.
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6: Millionen Insekten sterben jedes Jahr in deutschen Mähwerken. Forscher der Uni Tübingen und Hohenheim testen jetzt neue Schutzmethoden. Dabei werden die Tiere kurz vor dem Mähen entweder mit Metallzinken aufgescheucht oder mit einem Luftstrom weggeblasen. In Feldversuchen wollen die Wissenschaftler herausfinden, welche Methode mehr Insekten vor dem Mähwerk rettet. Karin Rothau, Neckaralb live in Tübingen.
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0: Zum Start der neuen Woche bleibt es heute bewölkt. Örtlich soll es auch immer mal wieder regnen bei bis zu 23 Grad. Schauen wir auf den Neckar-Bleif-Wettertrend. Dann ist es die nächsten beiden Tage ähnlich. Morgen bei bis zu 35 Grad. Örtlich Wolken. Es kann abregnen. Genauso am Mittwoch. Da wird es allerdings noch mal ein bisschen wärmer bei bis zu 29 Grad.
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0: Die Straßen sind frei. Ich wünsche euch gute und sichere Fahrt.
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0: Es steht ein Blitzanhänger in Pfullingen in der Friedrichstraße in Richtung Reutlingen, kurz nach einem Wohnmobil. Es wird geblitzt in Zwiefalten, an der Hauptstraße sowie in Holzgerlingen, an der Färberstraße. Und der letzte mir bekannte Blitzer steht in Sindelfingen in der Riedmühlestraße.
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0: Einen guten Morgen euch an diesem Montag. Musik von Bryan Adams zum Aufstehen. Back to you.

0: Einfach gute Musik für euch an diesem Montag. Heute bis zu 23 Grad angesagt. Dazu viele Wolken, örtlich auch immer wieder etwas Regen. Dementsprechend vielleicht den Regenschirm oder so eine ganz dünne Regenjacke mitnehmen. Zudem jetzt auch die Ohrenspitzen, die Lauscher. Die Maradamov skate mal wieder bis zum Lerner.
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0: Ihr kennt es vielleicht, aber ihr wollt euch ein gutes Frühstücksei oder Omelette zum Nachmittag machen. Dann habe ich da einen Tipp, wie ihr rausfindet, wie alt ihr Ei ist und ob das noch frisch ist. Einfach das Ei in ein Glas Wasser rein, sinkt es auf den Boden an, dann ist es frisch und wenn es oben schwimmt, na, ist er als Ei und kann sein, dass das nicht mehr so schmackhaft ist. Also, nicht vergessen, habt ihr ältere Eier und wollt schauen, ob sie noch frisch und genießbar sind? Dann sind ein Glas Wasser rein. Sinkt's zu Boden, ist es frisch, schwimmt es oben, ist es alt. Weiß doch jedes Kind, gell? Nicht vergessen.
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Einfach gute Musik für euch an diesem Montag. Schön, dass ihr mit dabei seid, schön, dass es euch gibt und schön, dass es auch unsere Füße gibt, ja. Denn heute ist der Ich-mag-meine-Füße-Tag und ich mag meine Füße richtig doll, denn die haben mich erst 100 Kilometer beim Mammutmarsch in 24 Stunden getragen und haben dann praktisch komplett ihre Fußsohlen verloren. Ich hatte zwei ordentliche Blasen an den Füßen, so richtige Fleischwunden, kann man sagen, weil es 68 Kilometer davon in der Nässe war, aufgeweicht. Ja, ich hatte nasse Schuhe und das war dann nicht so toll. Aber jetzt ist schon wieder fast komplett regeneriert. Ich habe überall so Babyhaut an den Fußsohlen, also eine ganz neue Fußsohle. Ich bin überrascht, wie schnell das funktioniert. Also ich darf behaupten, ich mag meine Füße und ihr vielleicht auch. Und das heute am Ich-mag-meine-Füße-Tag. Könnt ihr ja mal ein bisschen massieren lassen von eurem Partner oder sowas. Ihr hört euer Lieblingsradio Neckar Live mit einfach guter Musik von Aloe Black. Ein

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6: Um 8 Uhr mit Elke Ruttenkolk. Guten Morgen. Die Löscharbeiten beim Waldbrand in Schramberg gestalten sich schwierig. Weil das Waldstück sehr steil ist, kommen die Einsatzkräfte nicht nah genug an die Brandherde heran.
7: Immerhin, und das ist im Moment das Wichtigste, konnten die inzwischen 250 Feuerwehrleute verhindern, dass die Flammen an die ersten Wohngebiete von Schramberg herankommen. Evakuierungen sind derzeit also kein Thema. Dennoch sollen die Menschen Fenster geschlossen halten sowie Klima- und Lüftungsanlagen ausschalten. Das Feuer war gestern Nachmittag ausgebrochen. Inzwischen hat es sich auf eine Fläche so groß wie 14 Fußballfelder ausgedehnt. Rainer Pompe, Nachrichtenredaktion.
6: Bei der Leichtathletik-Europameisterschaft hat das deutsche Team insgesamt 21 Medaillen gewonnen. Das ist die beste EM-Bilanz seit 28 Jahren. Zum Ende der Wettkämpfe gestern Abend gab es noch einmal Gold für Frederik Ruppert über 3000 Meter Hindernis. Damit fährt die Mannschaft mit 6-mal Gold, 10-mal Silber und 5-mal Bronze nach Hause. Auch die Schwimm-EM in Paris ist mit 14 Medaillen für Deutschland erfolgreich zu Ende gegangen, gekrönt durch einen Weltrekord über 1500 Meter Freistil durch Johannes Liebmann. Die Hollywood-Schauspielerin Hayden Panettiere ist tot. Das hat ihr Vater bekannt gegeben. Woran sie starb, ist nicht bekannt. Panettiere wurde nur 36 Jahre alt. Sie spielte in den beliebten Fernsehserien Heroes und Nashville mit. Sie war früher mit Ex-Boxer Wladimir Klitschko verlobt. Die beiden haben eine gemeinsame Tochter.
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8: Spektakulärer Protest bei Geislingen. Die Bürgerinitiative Waldhof hat ihre Botschaft in ein Maisfeld geschrieben. Sichtbar wird sie erst aus der Luft. Die Buchstaben entstanden ganz einfach. An den entsprechenden Stellen wurde der Mais gar nicht erst ausgesät. So steht dort jetzt: Ich bin keine Landebahn und wir machen weiter. Die Initiative wehrt sich gegen die geplante Nutzung der Flächen als Absprunggelände für Fallschirmspringer der Kommandospezialkräfte in Calw. Karin Roth, Taub, Neckaralb live in Geislingen.
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9: Zum Start der neuen Woche bleibt es heute bewölkt. Örtlich soll es auch immer mal wieder regnen bei bis zu 23 Grad. Schauen wir auf den Neckaralb live Wettertrend. Dann ist es die nächsten beiden Tage ähnlich. Morgen bei bis zu 35 Grad. Örtlich Wolken. Es kann abregnen. Genauso am Mittwoch, da wird es allerdings noch mal ein bisschen wärmer bei bis zu 29 Grad.
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9: Die Straßen sind frei, ich wünsche euch gute und sichere Fahrt.
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9: Es steht ein Blitzanhänger in Pfullingen in der Friedrichstraße in Richtung Reutlingen, kurz nach einem Wohnmobil. Es wird geblitzt in Zwiefalten, an der Hauptstraße sowie in Holzgerlingen, an der Färberstraße. Und der letzte mir bekannte Blitzer steht in Sindelfingen in der Riedmühlestraße.
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9: Dann gut, so einen Morgen. Kommt mir gut raus.

0: Céline Dion, I'm Alive. Einfach gute Musik. Hier hört Neckar, bleibt stadtklar mit der Morgenschau. Kurzer Blick aufs Wetter. Heute recht wolkig, örtlich immer wieder Regen. Dazu bis zu 23 Grad. Was es sonst so Neues gibt bei uns in der Region, das weiß meine liebe Kollegin.
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2: Mit mir Katharina Simon. Guten Morgen.
1: Kreis Tübingen.
2: Bei einem Unfall in der Tübinger Innenstadt sind am Sonntagvormittag 3 Menschen verletzt worden, 2 davon schwer. Eine 70-jährige Autofahrerin soll in der Haaggasse Gas- und Bremspedal verwechselt haben. Sie erfasste erst einen Radfahrer und prallte dann anschließend in der Ammergasse gegen einen Fußgänger. Einen weiteren streifte sie. Ihre Fahrt endete am Brückengeländer der Ammer. Der Sachschaden liegt laut Polizei bei rund 25.000 Euro. Die Unfallursache wird weiter untersucht.
1: Zollernalbkreis.
2: In Hechingen-Stetten ist eine Geburtstagsparty mit rund 100 Jugendlichen aus dem Ruder gelaufen. Ein 15-Jähriger hatte über Social Media und eine Chatgruppe locker zu seiner Party eingeladen. Gegen 23.30 Uhr rief er schließlich selbst die Polizei, weil mehrere Gäste randalierten und die Situation nicht mehr unter Kontrolle war. Die Polizei räumte die Sportanlage. Einige Jugendliche waren stark betrunken.
1: Kreis Reutlingen.
2: Der historische Kaiser-Friedrich-Brunnen an der Reutlinger Marienkirche ist nach langer Zeit hinter Holzbrettern jetzt zwar wieder sichtbar, sprudeln wird er aber erstmal nicht. Wegen eines Lecks in der Wasserzuleitung ist der denkmalgeschützte Brunnen seit Monaten außer Betrieb. Die Sanierung soll nun Mitte September starten, nach dem Reutlinger Herbst. Bis dahin bleibt der Brunnen aber trocken.
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0: Einfach gute Musik für euch an diesem Montag zum Start der neuen Woche. Schön, dass ihr mit dabei seid. Kurzer Blick aufs Wetter. Heute bis zu 23 Grad. Viele Wolken örtlich. Auch immer wieder ein bisschen Regen. Ja, das tut der Natur so richtig gut nach dieser langen Hitze- und Trockenphase. Es ist also wieder so ein bisschen nass bei uns in der Region. Und gerade zur Wochenmitte soll es dann aber doch auch nochmal so ein kleines bisschen wärmer sein bei bis zu 29 Grad. Und das macht vielen doch nochmal mehr zu schaffen als nur die Hitze. Aber was genau steckt denn eigentlich hinter dieser Schwüle? Warum ist das so viel belastender als trockene Hitze? Und wie können wir besser damit umgehen? Simeon Müller berichtet. Simeon, wie entsteht Schwüle überhaupt?
1: Also, schwüle Luft ist an sich nichts anderes als feuchte Luft. Und die entsteht, wenn viel Wasser verdunstet. Zum Beispiel über dem Mittelmeer oder dem Atlantik, wenn die Sonne da die Meeresoberflächen stark erhitzt. Und dann nimmt die Luft große Mengen an Wasser auf und diese feuchten Luftmassen strömen dann zu uns.
0: Warum fühlt es sich denn so unangenehm an?
1: Also normalerweise versucht unser Körper, sich bei Hitze durch Schwitzen abzukühlen. Dabei verdunstet der Schweiß auf der Haut und entzieht dem Körper Wärme. Wenn aber durch Schwüle die Luft schon sehr feucht ist, funktioniert diese Verdunstung schlechter. Der Schweiß bleibt deshalb auf der Haut und die Kühlung setzt kaum ein. Und genau deshalb fühlen sich selbst Temperaturen um die 28 Grad bei Schwüle oft deutlich belastender an als trockene Hitze mit über 30 Grad.
0: Auf was sollten wir bei Schwüle besonders achten?
1: Also ich muss leider enttäuschen, denn den einen Super-Tipp gegen Schwüle habe ich nicht. Schwüle ist einfach wirklich unangenehm für den Körper, denn wir schwitzen deutlich mehr als sonst und verlieren dadurch auch deutlich mehr Wasser. Deswegen müssen wir in erster Linie darauf achten, viel zu trinken, um das wieder auszugleichen und auch schon zu trinken, bevor wir Durst bekommen. Sonst hilft noch, leichte, luftige Kleidung zu tragen und wenn möglich einen leichten Luftzug herzustellen, zum Beispiel durch einen Ventilator.
0: Wie sieht's eigentlich bei Haustieren aus? Macht Schwüle auch innen zu schaffen?
1: Ja, durchaus. Vor allem Hunde leiden unter schwülheißem Wetter ziemlich, weil sie sich hauptsächlich durchs Hecheln abkühlen. Und bei hoher Luftfeuchtigkeit funktioniert auch diese Art der Kühlung deutlich schlechter. Deshalb sollten Tiere immer Zugang zu frischem Wasser und einem Schatten kühlen Platz haben. Spaziergänge mit Hunden verlegt man deshalb auch am besten in die frühen Morgen- oder die späten Abendstunden. Und natürlich Tiere niemals im aufgeheizten Auto zurücklassen.
0: Alles klar, dann wissen wir ja jetzt über die bevorstehende Schwüle Bescheid. Simeon Müller hatte uns alle Infos. 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
5: Um 8.30 Uhr mit Elke Rothenkolk. Guten Morgen. Der Waldbrand bei Schramberg im Schwarzwald hat sich in der Nacht ausgebreitet. In dem bergigen Gebiet steht jetzt eine Fläche so groß wie 14 Fußballfelder in Flammen.
6: Dennoch zeigen die Löscharbeiten erste Erfolge. Der Einsatzleiter der Feuerwehr von Schramberg sagte am Morgen, dass aktuell keine Gefahr für Wohnhäuser besteht. Von einer Entspannung der Lage will er aber noch nicht sprechen. Rund 200 Feuerwehrleute sind seit dem gestrigen Nachmittag im Dauereinsatz. Sie werden jetzt nach und nach abgelöst. Auch helfen viele Landwirte, die in Güllefässern Löschwasser bringen. Rainer Pompe, Nachrichtenredaktion.
5: Das Feuer im belgischen Naturschutzgebiet Hohes Venn droht inzwischen nicht mehr auf die Eifelgemeinde Moschau überzugreifen. Die Brandbekämpfer haben die Wiesen zwischen dem Feuer und den 300 Meter entfernten Häusern durchgehend mit Wasser durchtränkt. Die evakuierten Wohnhäuser sind momentan nicht mehr in Gefahr. Inzwischen helfen auch deutsche Hubschrauber dabei, das Feuer in Belgien unter Kontrolle zu bringen. Normalerweise wird Mais ab Mitte September geerntet. Der extrem trockene und heiße Sommer führt jetzt dazu, dass in einigen Regionen des Radio 7 Landes bereits jetzt die Maisernte begonnen hat. So soll auf dem Herzfeld auf der Ostalb bis Ende des Monats kaum noch Mais stehen bleiben. Auch die Menge und die Qualität haben gelitten. Um bis zu 50% dürfte der Ertrag in diesem Jahr geringer ausfallen.
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7: Der Rekordsommer hat viele, viele Gäste in die Freibäder gebracht, auch im Kreis Tübingen. Im Tübinger Freibad haben sich die Besucher im Gegensatz zum Vorjahr teilweise verdoppelt. Natürlich steigen damit auch die Betriebskosten. Die Saison geht in den meisten Freibädern bis zum Ende der Sommerferien, also bis zum 13. September. Kerstin Eckert, Neckaralb live in Tübingen.
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8: Zum Start der neuen Woche bleibt es heute bewölkt. Örtlich soll es auch immer mal wieder regnen bei bis zu 23 Grad. Schauen wir auf den Neckaralb Live Wettertrend. Dann ist es die nächsten beiden Tage ähnlich. Morgen bei bis zu 35 Grad. Örtlich Wolken. Es kann abregnen. Genauso am Mittwoch. Da wird es allerdings noch mal ein bisschen wärmer bei bis zu 29 Grad.
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8: Die Straßen sind frei. Ich wünsche euch gute und sichere Fahrt.
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8: Es steht ein Blitzanhänger in Pfullingen in der Friedrichstraße in Richtung Reutlingen, kurz nach einem Wohnmobil. Es wird geblitzt in Zwiefalten, an der Hauptstraße sowie in Holzgerlingen, an der Färberstraße. Und der letzte mir bekannte Blitzer steht in Sindelfingen in der Riedmühlestraße.
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8: Der Start der neuen Woche. Ich wünsche einen guten Morgen dazu. Starship. Nothing's gonna stop us now.

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0: einfach gute Musik für euch an diesem Montag. Die neue Woche heute mit bewölktem Wetter, örtlich immer wieder Regen bei uns in der schönsten Region der Welt. Dazu gibt's noch ein bisschen Spaß, auf den ihr euch auch freuen dürft, zwar von unserem Telefoncheck.
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2: Hahn.
3: Stadtverwaltung Isny, Abteilung Umwelt und Naturschutz, mein Name ist Kugler.
2: Ja.
3: Herr Hahn, es geht um Ihr Grundstück in Beuren.
2: Ja.
3: Ja, da haben Sie ja seit Herbst jetzt des vergangenen Jahres eine Riesenkugel hinter Ihrer Terrasse. Jetzt liegt mir da aber noch immer kein Materialgutachten vor. Kommt es noch oder?
2: Wussten wir gar nicht, dass wir sowas haben müssen. Ja, was soll denn da mit der Steinkugel?
3: Ja, weil wir von der Naturschutzbehörde müssen natürlich wissen, um welchen Stein es sich dabei handelt.
2: Das ist ein Granitstein.
3: Ja, so wie es aussieht, handelt es sich um einen präzolithischen Kalksand-Granit-Erdstein. Ja, und da ist es durchaus möglich, dass da rosthaltiges Wasser ins Grundwasser ausgewaschen wird. Und um das auszuschließen, brauchen wir natürlich ein Materialgutachten.
2: Ja, und von wem bekomme ich das?
3: Ja, wo haben Sie den Stein gekauft?
2: In Leutkirch.
3: Ja, dann müssen Sie ja Gutachter machen lassen, ja. Ja, und das ist noch nicht alles. Zum Zweiten haben Sie die Steinkugel ja noch gar nicht gesichert. Weil wegen der Hanglage Ihres Grundstückes ist es dann notwendig, dass Sie da eine Sicherungsmauer irgendwie anbringen.
2: Eine Sicherungsmauer?
3: Ja, wegen der Hanglage, ja.
2: Ach, das ist ja nur so ein Witz, oder?
3: Ja, neu, das ist kein Witz. Ja, das sind da irgendwie landesuntypische Spinnereien mit Kugeln und so weiter. Und das ist ein Mordssicherheitsrisiko. Da unten, da geht der Bach vorbei bei Ihrem Grundstück.
2: Ja.
3: Ja, stellen Sie sich vor, wenn die Kugel darunter kullert.
2: Die kann doch gar nicht weg, die liegt doch so in der Erde, die ist doch so schwer, die kann überhaupt nicht weg.
3: Na, das sagen Sie jetzt so. Das sind einfach Sicherheitsbestimmungen, die müssen Sie einhalten.
2: Wo stehen denn diese Sicherheitsbestimmungen?
3: Ja, Sie müssen sich natürlich über die ganzen Naturschutzbestimmungen in Isny und so natürlich auch informieren. Das kennen Sie bei uns einsehen in der Stadtverwaltung. Ja, und nicht einfach.
2: Und da gibt es eine Vorschrift, wie man eine Kugel hinlegt.
3: Ja, selbstverständlich. Wissen Sie, das ist bei uns nicht so wie bei euch im Ruhrgebiet. Ja, da können Sie meinetwegen einen Bohrturm ins Grundstück stellen. Wisst ihr, und da ist noch gar nichts geschwätzt über die Granitsteinsteuer.
2: Hören Sie mal, jetzt wollen Sie mir mal hier verändern.

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0: Einfach gute Musik, ihr Snacker, bleibt stadtklar. Die Morgenshow bis zu 23 Grad, viele Wolken, örtlich Regen heute zum Start der neuen Woche. Und damit geht's auch rein in Woche 3 der Sommerferien in Baden-Württemberg und Bayern. Und ihr kennt das, liebe Eltern zwischen Neckar und Alb. Eltern haben da immer so ein bisschen andere Vorstellungen als ihre Kids. Laura aus Metzingen zum Beispiel, die hat uns geschrieben, für mich ist es trotzdem wichtig, dass die Kids auch mal die Englischvokabeln wiederholen, Zimmer aufräumen, ein paar Matheaufgaben machen, aber das deckt sich nicht so ganz mit den Plänen der Kids.
1: Ich gehe 4 Wochen mit meiner Familie in den Urlaub.
2: Ins Freibad gehen, vielleicht mal was mit meinen Eltern unternehmen.
3: Ich gehe mit meiner Familie nach Griechenland und ich freue mich da vor allem aufs Meer und aufs Ausschlafen.
4: Ja, also da tue ich immer mit meinen Kumpels übernachten, da gehen wir zu Netto und kaufen Süßigkeiten und dann machen wir Scheiße.
5: Und eher die Schule erstmal vergessen.
0: Also lasst euch hier gut gehen, erholt euch diese Woche ja mit ein bisschen regnerischerem Wetter. Danach kann man bestimmt mal wieder ins Freibad, aber das tut der Natur jetzt auch einfach mal so richtig gut. Und vielleicht geht's ja auch schon bald in den Urlaub. Die Schule, die nervt euch früh genug wieder. Ich wünsche euch schöne Ferien. 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
5: Um 9 Uhr mit Elka Rotenkolk. Guten Morgen. Die Lage beim Waldbrand in Schramberg im Schwarzwald ist weiter angespannt. Inzwischen kämpfen gut 300 Einsatzkräfte gegen die Flammen.
6: Von 3 Seiten bekämpft die Feuerwehr derzeit das brennende steile Waldstück. Dabei konnte die Ausbreitung in Richtung eines angrenzenden Wohngebietes vorerst verhindert werden. 2 größere Brandstellen sind aufgrund des steilen Geländes nur sehr schwer erreichbar. Zudem ist die Versorgung mit Löschwasser schwierig. Immerhin konnte jetzt eine Leitung mit Wasser aus der Schildach gelegt werden. Rainer Pompe, Nachrichtenredaktion.
5: Umweltschutzverbände fordern von der Bundesregierung einen besseren Schutz vor den Folgen des Klimawandels. Deutschland sei gegen Hitze, Trockenheit und Waldbrände nicht gewappnet, sagte die Bundesgeschäftsführerin der Deutschen Umwelthilfe, dem Redaktionsnetzwerk Deutschland. Die SPD fordert unterdessen einen Klimaaktionsplan und will dafür möglichst schnell das Grundgesetz ändern. Die unionsgeführte Bundesregierung steht diesem Vorschlag allerdings skeptisch gegenüber. Fußball-Superstar Cristiano Ronaldo plant offenbar sein Karriereende. Im Interview mit der Vogue hat er angedeutet, dass dies wahrscheinlich sein letztes Jahr im Fußball sein wird. Sein aktueller Vertrag beim saudi-arabischen Club Al-Nassr läuft im kommenden Jahr aus. Der 5-malige Weltfußballer erklärte auch, er habe seine gesamte Zukunft bereits durchgeplant, wolle mehr Spaß haben, mehr reisen, mehr Padeltennis spielen.
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7: Eine 70-jährige Autofahrerin hat in der Tübinger Innenstadt beim Abbiegen Gas- und Bremspedal verwechselt. Sie erfasste einen Radfahrer und 2 Fußgänger, bevor ihr Auto gegen ein Brückengeländer prallte. Ein Fußgänger und der Radler wurden schwer, der andere Fußgänger leicht verletzt. Die Frau selber und ihr Beifahrer blieben unverletzt. Der Schaden beträgt 25.000 Euro. Walter Frevert, Neckaralb live in Tübingen.
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8: Zum Start der neuen Woche bleibt es heute bewölkt. Örtlich soll es auch immer mal wieder regnen bei bis zu 23 Grad. Schauen wir auf den Neckaralb Live Wettertrend. Dann ist es die nächsten beiden Tage ähnlich. Morgen bei bis zu 35 Grad. Örtlich Wolken. Es kann abregnen. Genauso am Mittwoch. Da wird es allerdings noch mal ein bisschen wärmer bei bis zu 29 Grad.
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8: Die Straßen sind frei. Ich wünsche euch gute und sichere Fahrt.
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8: Es steht ein Blitzanhänger in Pfullingen in der Friedrichstraße in Richtung Reutlingen, kurz nach einem Wohnmobil. Es wird geblitzt in Zwiefalten, an der Hauptstraße sowie in Holzgerlingen, an der Färberstraße. Und der letzte mir bekannte Blitzer steht in Sindelfingen in der Riedmühlestraße.
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8: Einen guten Montagmorgen euch. Zieht mir die Mundwinkel hoch. Ich will euer schönstes Lächeln sehen. Ja, und die Mundwinkel, die sind auch oben dazu. Einfach guter Musik jetzt. Also einfach gute Musik. Elton John, Sacrifice.

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0: 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Die Morgenshow. Heute viele Wolken, örtlich Regen bei bis zu 23 Grad. Ja, da kann man mal ordentlich durchlüften. Und rein geht's an diesem Montag ebenfalls in Woche 3 der Sommerferien in Baden-Württemberg und Bayern. Und wir sind mal ehrlich, die Eltern zwischen Neckar und Alb, die haben wahrscheinlich ein bisschen andere Vorstellungen davon, was in den Ferien alles so passieren sollte, als die Kids. Die haben da nämlich eine ganz andere Meinung. Die stellen sich die Ferien so vor.
1: Frei haben.
2: Und mit Mama und Papa mehr Zeit verbringen. Fahrrad fahren.
3: Wir haben sogar ein Planschbecken daheim.
4: Ich habe einen Pool, aber er ist schmutzig. Müssen wir noch waschen.
5: Dass man von seinem echten Zuhause weggeht für ein paar Tage.
6: Und das macht dann immer Spaß.
0: Ja, da bleibt nur eins zu sagen. Genießt eure Ferien, bewegt euch, erholt euch, geht raus an die frische Luft, habt eine gute Zeit mit euren Freunden, den Kopf mal wieder freikriegen, vielleicht dann mal noch ins Freibad an den See Eis essen, spielen, einfach mal einen schönen Ferientag haben. Ihr wisst ganz bestimmt, wie das geht, liebe Kinder, denn die Schule, die ist noch weit genug weg und die kommt dann auch früh genug wieder. 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

0: 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Dazu einfach gute Musik. Ja, ich hoffe, ihr seid nicht im Stress am Start dieser neuen Woche. Und ich hoffe, ihr habt eine halbe Minute Zeit. Die braucht ihr nämlich jetzt.
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2: Der Alltag kehrt zurück und nach der Urlaubszeit haben viele so ein bisschen weiche Füße und kalte Knie. Aber es nützt nichts, die Arbeit ruft, also echte Syphilis-Arbeit. Und da müssen wir hingehen, denn ohne den Lohn treibt's uns in den finanziellen Urin. Wir treffen also wieder den Chef und lernen, Reden ist Schweigen und Silber ist Gold. Weil er redet und redet und glaubt, dass nur er weiß, wo der Wurm begraben liegt. Das geht echt auf keine Vorhaut. Auch zu Hause müssen wir wieder ohne Roomservice sauber machen. Manche kriegen da so einen richtigen Futzpimmel. Wir haben mehr Stress, es gibt mehr Streit. Man möchte sich gegenseitig ungerammt in den Boden spitzen. Zum Glück wissen wir, der nächste Urlaub kommt bestimmt. Das ist so sicher wie abends in der Kirche.
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7: Um 9.30 Uhr mit Elke Rutenkolk. Guten Morgen. Der Waldbrand bei Schramberg im Schwarzwald hat sich in der Nacht ausgebreitet. In dem bergigen Gebiet steht jetzt eine Fläche so groß wie 14 Fußballfelder in Flammen.
8: Dennoch zeigen die Löscharbeiten erste Erfolge. Der Einsatzleiter der Feuerwehr von Schramberg sagte am Morgen, dass aktuell keine Gefahr für Wohnhäuser besteht. Von einer Entspannung der Lage will er aber noch nicht sprechen. Rund 200 Feuerwehrleute sind seit dem gestrigen Nachmittag im Dauereinsatz. Sie werden jetzt nach und nach abgelöst. Auch helfen viele Landwirte, die in Güllefässern Löschwasser bringen. Rainer Pompe, Nachrichtenredaktion.
7: Das Feuer im belgischen Naturschutzgebiet Hohes Venn droht inzwischen nicht mehr auf die Eifelgemeinde Moschau überzugreifen. Die Brandbekämpfer haben die Wiesen zwischen dem Feuer und den 300 Meter entfernten Häusern durchgehend mit Wasser durchtränkt. Die evakuierten Wohnhäuser sind momentan nicht mehr in Gefahr. Inzwischen helfen auch deutsche Hubschrauber dabei, das Feuer in Belgien unter Kontrolle zu bringen. Normalerweise wird Mais ab Mitte September geerntet. Der extrem trockene und heiße Sommer führt jetzt dazu, dass in einigen Regionen des Radio 7 Landes bereits jetzt die Maisernte begonnen hat. So soll auf dem Herzfeld auf der Ostalb bis Ende des Monats kaum noch Mais stehen bleiben. Auch die Menge und die Qualität haben gelitten. Um bis zu 50% dürfte der Ertrag in diesem Jahr geringer ausfallen.
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9: Der Rekordsommer hat viele, viele Gäste in die Freibäder gebracht, auch im Kreis Tübingen. Im Tübinger Freibad haben sich die Besucher im Gegensatz zum Vorjahr teilweise verdoppelt. Natürlich steigen damit auch die Betriebskosten. Die Saison geht in den meisten Freibädern bis zum Ende der Sommerferien, also bis zum 13. September. Kerstin Eckert, Neckaralb live in Tübingen.
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10: Zum Start der neuen Woche bleibt es heute bewölkt. Örtlich soll es auch immer mal wieder regnen bei bis zu 23 Grad. Schauen wir auf den Neckaralb Live Wettertrend. Dann ist es die nächsten beiden Tage ähnlich. Morgen bei bis zu 35 Grad. Örtlich Wolken. Es kann abregnen. Genauso am Mittwoch. Da wird es allerdings noch mal ein bisschen wärmer bei bis zu 29 Grad.
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10: Die Straßen sind frei. Ich wünsche euch gute und sichere Fahrt.
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10: Es steht ein Blitzanhänger in Pfullingen in der Friedrichstraße in Richtung Reutlingen, kurz nach einem Wohnmobil. Es wird geblitzt in Zwiefalten, an der Hauptstraße sowie in Holzgerlingen, an der Färberstraße. Und der letzte mir bekannte Blitzer steht in Sindelfingen in der Riedmühlestraße.
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10: Einen guten Montagmorgen für euch. Musik von einem Mann, der uns restlichen Männer zum maximal zweitcoolsten Mann der Welt werden lässt. Für euch Lenny Kravitz, I Belong to You.

0: Einfach gute Musik für euch an diesem Montag. Heute bis zu 23 Grad angesagt. Dazu viele Wolken, örtlich auch immer wieder etwas Regen. Dementsprechend vielleicht den Regenschirm oder so eine ganz dünne Regenjacke mitnehmen. Zudem jetzt auch die Ohrenspitzen, die Lauscher. Die machen der Move. Skate mal wieder bis zum Lerner.
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0: Ihr kennt es vielleicht, aber ihr wollt euch ein gutes Frühstücksei oder Omelette zum Nachmittag machen. Dann habe ich da einen Tipp, wie ihr rausfindet, wie alt euer Ei ist und ob das noch frisch ist. Einfach das Ei in ein Glas Wasser rein, sinkt es auf den Boden nach, dann ist es frisch und wenn es oben schwimmt, na, ist er als Ei und kann sein, dass das nicht mehr so schmackhaft ist. Also, nicht vergessen, habt ihr ältere Eier und wollt schauen, ob sie noch frisch und genießbar sind? Dann, denn sie in ein Glas Wasser rein. Sinkt's zu Boden, ist es frisch, schwimmt es oben, ist es alt. Weiß doch jedes Kind, gell? Nicht vergessen.
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Wieder die Morgenshow. Schön, dass ihr mit dabei wart. Morgen um 6, morgen am Dienstag hole ich euch wieder aus dem Bett. Ich freue mich drauf, ja. Ich wünsche euch bis dorthin eine gute Zeit. Vergesst mir das Lachen nicht. Euer Krawalle sagt Ade.

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3: Um 10 Uhr mit Elke Ruttenkolk. Guten Morgen. Beim Kampf gegen den Waldbrand bei Schramberg im Schwarzwald bekommt die Feuerwehr nun Unterstützung von oben. Der Regen soll im Laufe des Vormittags etwas stärker werden. Das wird helfen, ist man sich bei der Feuerwehr sicher. Seit dem gestrigen Nachmittag kämpfen mehrere hundert Einsatzkräfte gegen den Brand in einem steilen und schwer erreichbaren Waldstück an. In der Nacht hatten sich die Flammen rasant ausgebreitet. Wohngebiete in Schramberg sind derzeit aber nicht gefährdet. 50 Millionen Euro gehen nach Thüringen. Der Lotto-Jackpot ist nach 39 Wochen geknackt worden. Ob eine einzelne Person oder eine Tippgemeinschaft bei der jüngsten Ziehung am vergangenen Samstag beim Spiel 6 aus 49 die sechs richtigen Zahlen plus Superzahl getippt hat, ist noch unklar. Seit dem Start der Lotterie im Oktober 1955 hat es noch nie so lange gedauert, bis die richtigen Zahlen für den Jackpot getippt worden sind. Die Hollywood-Schauspielerin Hayden Panettiere ist tot. Das hat ihr Vater bekannt gegeben. Woran sie starb, ist nicht bekannt. Panettiere wurde nur 36 Jahre alt. Sie spielte in den beliebten Fernsehserien Heroes und Nashville mit. Sie war früher mit Ex-Boxer Wladimir Klitschko verlobt. Die beiden haben eine gemeinsame Tochter.
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4: Die Uniklinik Tübingen bekommt einen Großbatteriespeicher mit mehr als 4 Megawatt Leistung. Die 22 Tonnen schwere Batterie soll Strom speichern, wenn er günstig ist, und bei Bedarf wieder abgeben. Theoretisch könnte sie das gesamte Klinikum bis zu 12 Stunden versorgen. Der Speicher kostet mehr als 3 Millionen Euro und soll Ende des Jahres in Betrieb gehen. Karin Rothaupt, Neckaralb live in Tübingen.
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5: Wolkig ist es heute Vormittag und gerade südlich der Donau kann es noch kräftig schütten. Dazu sind auch Gewitter dabei, die später in Richtung Alpen und nach Osten abziehen. Sonst gibt's Sonne und Wolken und nur ab und zu mal einen Schauer. Im Westen und in der Mitte bleibt's im Laufe des Tages meist trocken, bei 19 bis 27 Grad. Morgen dann mehr Wolken und hier und da Regen, maximal bis 25 Grad.
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6: Aktuell gibt es keine Meldungen zwischen Neckar und Alb. Kommt gut an euer Ziel.
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7: Geblitzt wird in Reutlingen in der Schanzstraße und in Pfullingen in der Friedrichstraße. In Tübingen steht ein Blitzer in der Bebenhäuserstraße und ein Blitzer steht in der Bismarckstraße. In Holzgerlingen wird in der Färberstraße geblitzt. Ein letzter Blitzer steht in Balingen in der Wilhelmkrautstraße.
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7: Einen schönen Montag euch. Wir starten gemeinsam in die neue Woche, die uns ein bisschen Erleichterung in Sachen Hitze bringt. Heute gibt's

0: Picture This und Michael Schulte liefern ab mit Giants. Einfach gute Musik klingt genauso an eurem Montag. Ihr habt Neckaralb live eingeschaltet. Und sie ist gerade einmal 15 mm lang und doch würde unser Ökosystem ohne sie nicht richtig funktionieren. Die Biene ist nach Rind und Schwein nämlich das drittwichtigste Nutztier in Deutschland. Gäbe es sie nicht, dann wäre die Auswahl an Obst und Gemüse im Supermarkt deutlich kleiner. Umso wichtiger ist es, die fleißigen Arbeiterinnen zu schützen, findet Imker Markus Müller, der gemeinsam mit seiner Familie eine kleine Imkerei betreibt. Er hat Tipps, wie Bienenschutz ganz einfach geht.
1: An alle Rasenliebhaber, düngt euren Rasen nicht. Pflanzen, die spät blühen, nicht im Frühjahr blühen. Da haben wir genug, da haben wir Äpfel, da haben wir Kirschen. Pflanzt Lavendel, pflanzt Kräuter, mediterrane Kräuter, pflanzt Stinkesche. Haben alle Insekten was davon und eine Tränke aufstellen. Eine kleine Schale mit Wasser, haben die Vögel was davon und die Bienen, die gehen da auch trinken.
0: Honig ist für Imker Markus und seine Frau Susanne keine Selbstverständlichkeit. Für ein Glas müssen die Bienen nämlich ganz schön schuften, erzählt Susanne.
2: Also man sagt ja, dass eine Biene dreimal um den Äquator fliegen muss, um quasi so ein 500 Gramm Glas zu füllen. Und dass eine einzige Honigbiene in ihrem ganzen Bienenleben einen Teelöffel Honig produziert, das finde ich total faszinierend, wenn man das überlegt, wie kostbar eigentlich Honig ist.
0: Bienen sind für die gläubigen Imker aber nicht nur Nutztiere, sondern auch ein Beweis dafür, dass es einen Gott gibt.
1: Sie schwitzen Wachs aus, sie bestäuben die Landschaft, machen einzigartige Honige draus mit Enzymen, die gesund sind für uns. Und sie sind mega soziale Wesen, die super als Einheit funktionieren, obwohl es 50.000 Individuen in einem Volk sind. Die funktionieren besser als jede Industrie, die der Mensch jemals gemacht hat bis jetzt. Und da fällt für mich der Zufall raus. Da muss ein Ingenieur dahinter sein, der sich das alles erdacht hat.
0: Der liebe Gott als Ingenieur der Natur und der Honigbiene, um Honigliebhabern ein bisschen was von ihrem Glauben mitzugeben, labeln Markus und Susanne ihre Honiggläser mit Worten wie Kraft, Hoffnung oder Freude und mit passenden Bibelversen. Werthonig nennen sie das Ganze. Da ist dann also für Leib und Seele was dabei.
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5: Wolkig ist es heute Vormittag und gerade südlich der Donau kann es noch kräftig schütten. Dazu sind auch Gewitter dabei, die später in Richtung Alpen und nach Osten abziehen. Sonst gibt's Sonne und Wolken und nur ab und zu mal einen Schauer. Im Westen und in der Mitte bleibt's im Laufe des Tages meist trocken, bei 19 bis 27 Grad. Morgen dann mehr Wolken und hier und da Regen, maximal bis 25 Grad.
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6: Aktuell gibt es keine Meldungen zwischen Neckar und Alb. Kommt gut an euer Ziel.
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7: Geblitzt wird in Reutlingen in der Schanzstraße und in Pfullingen in der Friedrichstraße. In Tübingen steht ein Blitzer in der Bebenhäuserstraße und ein Blitzer steht in der Bismarckstraße. In Holzgerlingen wird in der Färberstraße geblitzt. Ein letzter Blitzer steht in Balingen in der Wilhelmkrautstraße.
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2: Um 11 Uhr mit Rainer Pompe. Guten Tag. In Schramberg im Schwarzwald versuchen weiterhin mehrere hundert Einsatzkräfte, einen großen Waldbrand in den Griff zu bekommen. Auch wenn ein angrenzendes Wohngebiet derzeit nicht in Gefahr ist, bleibt die Lage angespannt. Zwei Brandherde sind in dem steilen Waldgebiet nur sehr schwer erreichbar. Um genügend Löschwasser zu haben, wurden Leitungen zum Fluss Schiltach und in ein Freibad gelegt. Jeder 10. junge Mensch im Alter zwischen 20 und 24 Jahren ist in Deutschland ohne Job oder Ausbildungsplatz. In den letzten Jahren sind es laut Statistischem Bundesamt immer mehr geworden.
3: Auffällig in der Statistik ist, dass anders als in vielen anderen EU-Ländern hierzulande mehr junge Menschen in Großstädten ohne Job oder Ausbildungsplatz sind als auf dem Land, wo es in der Regel ja weniger Angebote gibt. Unabhängig von der Region wollen sich viele nach dem Schulabschluss oder Studium erstmal orientieren und zum Beispiel reisen oder sie warten auf den richtigen Studien- oder Ausbildungsplatz. Diana Kramer, Nachrichtenredaktion.
2: Videos aus den Dolomiten in Italien sorgen gerade für mächtig Wirbel im Netz. Vor allem die Menschenschlange vor einem Imbiss in 2300 Meter Höhe sorgt für Klickzahlen. Um einen mit Sahne gefüllten Krapfen zu ergattern, stehen die Touristen rund eine Stunde lang an. Immerhin können sie sich die Zeit mit einem Blick auf den Langkofel, einem der berühmtesten Berge der Dolomiten, vertreiben.
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4: Beim Brand einer Scheune in Neustetten-Wolfenhausen im Kreis Tübingen ist ein Schaden von über 300.000 Euro entstanden. In der Scheune waren landwirtschaftliche Maschinen gelagert. Die Feuerwehr musste mehrere Nachbargebäude evakuieren, konnte ein Übergreifen der Flammen aber verhindern. Sie war mit 8 Fahrzeugen und 70 Mann im Einsatz. Verletzt wurde niemand, die Brandursache ist noch unklar. Walter Frevert, Neckaralb live in Wolfenhausen.
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5: Viele Wolken gibt es gerade, dazu kann es ab und zu kräftig schütten und auch Gewitter geben, vor allem südlich der Donau. Später zieht das Ganze Richtung Alpen ab und in der Mitte und im Westen bleibt es eher trocken mit Sonne und Wolken, dazu Höchstwerte von 19 bis 27 Grad. Morgen dann wieder viele Wolken und vereinzelt Regen, am freundlichsten wird es im Osten maximal bis 28 Grad.
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6: In Stuttgart ist auf der Silberburgstraße und auf der Rothe-Bühl-Straße jeweils die rechte Spur wegen eines Wasserrohrbruchs gesperrt. Wir wünschen euch eine gute Fahrt.
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7: Geblitzt wird in Reutlingen in der Schanzstraße und in Pfullingen in der Friedrichstraße. In Tübingen steht ein Blitzer in der Bebenhäuserstraße und ein Blitzer steht in der Bismarckstraße. In Holzgerlingen wird in der Färberstraße geblitzt. Ein letzter Blitzer steht in Balingen in der Wilhelm-Kraut-Straße.
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7: Am Mikro bin ich, Katharina Simon. Einen schönen Montag wünsche ich euch. Wir gehen gemeinsam rein in die Musik mit dem King of Pop, der sich fragt, who is it?

0: Alex Max Band und Tonight. Rein geht's in die Woche 3 der Sommerferien in Baden-Württemberg und Bayern. Und ihr kennt das, liebe Eltern zwischen Neckar und Alb. Eltern haben da immer so ein bisschen andere Vorstellungen als die Kids, wie man die Sommerferien so verbringen sollte. Lara aus Metzingen zum Beispiel hat uns geschrieben, für mich ist es trotz allem wichtig, dass die Kids auch mal die Englischvokabeln wiederholen, das Zimmer mal aufgeräumt wird und auch ein paar Matheaufgaben vielleicht mal angeschaut werden. Aber da deckt sich das nicht ganz mit den Plänen der Kids.
1: Ich gehe 4 Wochen mit meiner Familie in den Urlaub.
2: Ins Freibad gehen, vielleicht mal was mit meinen Eltern unternehmen.
3: Ich gehe mit meiner Familie nach Griechenland und ich freue mich da vor allem aufs Meer und aufs Ausschlafen.
4: Ja, also da tue ich immer mit meinen Kumpels übernachten, da gehen wir zu Netto und kaufen Süßigkeiten und dann machen wir Scheiße.
5: Und eher die Schule erstmal vergessen.
0: Ja, also lasst euch gut gehen und genießt die freie Zeit. Vielleicht geht's ja auch in den Urlaub. Die Schule nervt früh genug wieder.
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9: Viele Wolken gibt es gerade, dazu kann es ab und zu kräftig schütten und auch Gewitter geben, vor allem südlich der Donau. Später zieht das Ganze Richtung Alpen ab und in der Mitte und im Westen bleibt es eher trocken mit Sonne und Wolken, dazu Höchstwerte von 19 bis 27 Grad. Morgen dann wieder viele Wolken und vereinzelt Regen, am freundlichsten wird es im Osten maximal bis 28 Grad.
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10: In Stuttgart ist auf der Silberburgstraße und auf der Rothe-Bühl-Straße jeweils die rechte Spur wegen eines Wasserrohrbruchs gesperrt. Wir wünschen euch eine gute Fahrt.
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11: Geblitzt wird in Reutlingen in der Schanzstraße und in Pfullingen in der Friedrichstraße. In Tübingen steht ein Blitzer in der Bebenhäuserstraße und ein Blitzer steht in der Bismarckstraße. In Holzgerlingen wird in der Färberstraße geblitzt. Ein letzter Blitzer steht in Balingen in der Wilhelm-Kraut-Straße.
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6: Mit Sebastian Fischer, guten Tag. Der Brand in einem steilen Waldstück bei Schramberg im Schwarzwald wird jetzt auch aus der Luft bekämpft. Im Einsatz ist ein Polizeihubschrauber mit Löschwasserbehältern. Aufgrund der steilen Hanglage können die Feuerwehrleute die Flammen an dieser Stelle nicht vom Boden aus bekämpfen. Mehr als 300 Einsatzkräfte versuchen, das Feuer unter Kontrolle zu bekommen. In der Nacht hatte sich der Waldbrand auf einer Fläche so groß wie etwa 14 Fußballfelder ausgedehnt. 50 Millionen Euro gehen nach Thüringen. Der Lotto-Jackpot ist nach 39 Wochen endlich geknackt worden. Ob eine einzelne Person oder eine Tippgemeinschaft bei der jüngsten Ziehung am vergangenen Samstag beim Spiel 6 aus 49 die sechs richtigen Gewinnzahlen plus Superzahl tippte, ist noch unklar. Seit dem Start der Lotterie im Oktober 1955 hat es noch nie so lange gedauert, bis die richtigen Zahlen für den Jackpot getippt wurden. Beim Großbrand in Hürtgenwald zeigte eine kleine Geste große Wirkung. Während die Lage inzwischen unter Kontrolle ist und die Menschen zurück in ihre Häuser durften, sorgten ein Vater und seine kleine Tochter am Straßenrand für eine besondere Geste. Mit Bierbank, Snacks und Getränken bedankten sie sich bei den Feuerwehrleuten und Helfern. Das Video geht im Netz viral mit tausenden Herzen und viel Lob für diese tolle Unterstützung.
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7: Eine 70-jährige Autofahrerin hat in der Tübinger Innenstadt beim Abbiegen Gas- und Bremspedal verwechselt. Sie erfasste einen Radfahrer und zwei Fußgänger, bevor ihr Auto gegen ein Brückengeländer prallte. Ein Fußgänger und der Radler wurden schwer, der andere Fußgänger leicht verletzt. Die Frau selber und ihr Beifahrer blieben unverletzt. Der Schaden beträgt 25.000 Euro. Walter Frevert, Neckaralb live in Tübingen.
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8: Viele Wolken gibt es gerade, dazu kann es ab und zu kräftig schütten und auch Gewitter geben, vor allem südlich der Donau. Später zieht das Ganze Richtung Alpen ab und in der Mitte und im Westen bleibt es eher trocken mit Sonne und Wolken, dazu Höchstwerte von 19 bis 27 Grad. Morgen dann wieder viele Wolken und vereinzelt Regen, am freundlichsten wird es im Osten maximal bis 28 Grad.
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9: Auf der A8 Stuttgart Richtung München, Vorsicht, zwischen Stuttgart Flughafen Messe und Neuhausen liegen Reifenteile auf der Autobahn auf der mittleren Spur. Auf der A81 Singen Richtung Stuttgart zwischen Herrenberg und dem Schönbuchtunnel hat es einen Unfall gegeben, es kommt zu kurzfristigen Sperrungen. Und in Stuttgart ist auf der Silberburgstraße und auf der Rothübühlstraße jeweils die rechte Spur wegen eines Wasserrohrbruchs gesperrt. Wir wünschen euch eine gute Fahrt.
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10: Geblitzt wird in Reutlingen in der Schanzstraße und in Pfullingen in der Friedrichstraße. In Tübingen steht ein Blitzer in der Bebenhäuserstraße und ein Blitzer steht in der Bismarckstraße. In Holzgerlingen wird in der Färberstraße geblitzt. Ein letzter Blitzer steht in Balingen in der Wilhelmkrautstraße.
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10: Am Mikro bin ich, Katharina Simon. Einen tollen Montag wünsche ich euch. Startet mir gut in die Woche.

0: Michael Schulte ist entweder ganz schön spät wach oder ganz schön früh. Das war 5 a.m. hier bei Neckar-Alb Live. Und wenn ihr auch so lange aufbleiben wollt, dann hat's hier ein paar Tipps, wie ihr da auf jeden Fall einen guten Start rein habt. Heute Abend geht's in Tübingen auf eine historische Spurensuche. Bei der Führung Kennen Sie Tübingen, Theodor Dobler, Leben, Wirken, Widersprüche, wird die Geschichte des früheren Retters der Stadt genauer beleuchtet. Doblers Leben und seine Rollen sind dabei Thema. Die Führung startet heute um 17 Uhr in Tübingen. Der Rundgang ist kostenlos. Und wenn ihr schon mal in den Freitagabend im Kalender schaut, Open-Air-Kino gibt's da auf der Burg Hohenzollern. Am Freitag, den 21. August, wird im Burghof der große Vorhang aufgemacht. Gezeigt wird der Film Sentimental Value. Einlass ist ab 19.30 Uhr, los geht's um 21 Uhr. Und natürlich gibt's dazu auch Burggastronomie und frisches Popcorn. Ein ziemlich besonderer Ort für einen Kinoabend unter freiem Himmel. Am Samstag geht's mit dem Open-Air-Kino dann nochmal in die zweite Runde. Habt einen schönen Montag.
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3: Viele Wolken gibt es gerade, dazu kann es ab und zu kräftig schütten und auch Gewitter geben, vor allem südlich der Donau. Später zieht das Ganze Richtung Alpen ab und in der Mitte und im Westen bleibt es eher trocken mit Sonne und Wolken, dazu Höchstwerte von 19 bis 27 Grad. Morgen dann wieder viele Wolken und vereinzelt Regen, am freundlichsten wird es im Osten, maximal bis 28 Grad.
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4: Auf der A8 Stuttgart Richtung München, Vorsicht, zwischen Stuttgart Flughafen Messe und Neuhausen liegen Reifenteile auf der Autobahn auf der mittleren Spur. Auf der A81 Singen Richtung Stuttgart zwischen Herrenberg und dem Schönbuchtunnel hat es einen Unfall gegeben. Es kommt zu kurzfristigen Sperrungen. Und in Stuttgart ist auf der Silberburgstraße und auf der Rothübühlstraße jeweils die rechte Spur wegen eines Wasserrohrbruchs gesperrt. Wir wünschen euch eine gute Fahrt.
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5: Geblitzt wird in Reutlingen in der Schanzstraße und in Pfullingen in der Friedrichstraße. In Tübingen steht ein Blitzer in der Bebenhäuserstraße und ein Blitzer steht in der Bismarckstraße. In Holzgerlingen wird in der Färberstraße geblitzt. Ein letzter Blitzer steht in Balingen in der Wilhelm-Kraut-Straße.
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5: Mit Sebastian Fischer, guten Tag. Trotz des Regens ist der Waldbrand bei Schramberg im Schwarzwald weiter nicht unter Kontrolle. An dem steilen Hang brennen noch immer Bäume. Über dem Gebiet stehen große Rauchwolken. Hunderte Feuerwehrleute kämpfen gegen die Flammen. Betroffen sind inzwischen etwa 10 bis 12 Hektar Wald. Das schwierige Gelände erschwert die Löscharbeiten. Deshalb kommen auch Hubschrauber und Spezialfahrzeuge zum Einsatz. Wann das Feuer endgültig gelöscht ist, kann die Feuerwehr noch nicht sagen. Jeder 10. junge Mensch im Alter zwischen 20 und 24 Jahren ist in Deutschland ohne Job oder Ausbildungsplatz. In den letzten Jahren sind es laut Statistischem Bundesamt immer mehr geworden.
6: Auffällig in der Statistik ist, dass anders als in vielen anderen EU-Ländern hierzulande mehr junge Menschen in Großstädten ohne Job oder Ausbildungsplatz sind als auf dem Land, wo es in der Regel ja weniger Angebote gibt. Unabhängig von der Region wollen sich viele nach dem Schulabschluss oder Studium erstmal orientieren und zum Beispiel reisen oder sie warten auf den richtigen Studien- oder Ausbildungsplatz. Diana Kramer, Nachrichtenredaktion.
5: Die Bundeswehr hat aktuell so viele Soldaten wie seit 13 Jahren nicht mehr. Ende Juli zählte die Truppe rund 186.700 Männer und Frauen. Das sind etwa 3.700 mehr als ein Jahr zuvor. Damit liegt sie im Zielkorridor für 2026. Auch das Interesse wächst. Die Zahl der Bewerbungen stieg um 26%. Außerdem leisten rund 12.000 Freiwillige Dienst bei der Bundeswehr.
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7: Eine aus dem Ruder geratene Geburtstagsparty hat in Hechingen-Stetten die Polizei in Atem gehalten. Das 15-jährige Geburtstagskind hatte die Beamten selber gerufen, weil nach einer Einladung in den sozialen Medien auf einmal über 100 Gäste kamen. Einige waren stark betrunken und randalierten. Erst nach mehrfacher und nachdrücklicher Aufforderung durch die Polizei verließen die ungebetenen Gäste die Party. Walter Frevert, Neckaralb live in Stetten.
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8: Wechselhaft ist es heute Mittag. Südlich der Donau gibt es viele Wolken mit kräftigen Schauern und Gewittern. Später zieht das Ganze Richtung Alpen ab. Sonst zeigen sich Sonne und Wolken und es bleibt im Westen und in der Mitte meist trocken. Dazu werden es 19 bis 27 Grad. Morgen dann viele Wolken und ab und zu Regen. Am wärmsten bis 28 Grad.
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9: In Stuttgart ist auf der Silberburgstraße und auf der Rothe-Bühl-Straße jeweils die rechte Spur wegen eines Wasserrohrbruchs gesperrt. Wir wünschen eine gute Fahrt.
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10: Geblitzt wird in Tübingen-Frohndorf in der Bleihofstraße und in Gomadingen-Steingebronn steht ein Blitzer in der Dottinger Straße. In Hirlingen wird in der Hechinger Straße geblitzt und ein Blitzer steht auf der Landstraße zwischen Hechingen und Weilheim.
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10: Hallo zusammen, ich bin Katharina Simon. Einen schönen Montag wünsche ich euch. Und jetzt habe ich hier eine Trennungsballade für euch in der Pipeline mit einer ikonischen Träne im Musikvideo. Die rollt der Sängerin Sinead O'Connor langsam über die Wange. Hier ist Nothing Compares to You. 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

0: Rihanna, Only Girl. Einfach gute Musik ist das hier bei Neckaralb Live. Schönen Montag euch. Und zum Wochenstart hat euer Leo jetzt noch einen kleinen Tipp für euch.
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2: Ihr kennt es vielleicht, aber ihr wollt euch ein gutes Frühstücksei oder Omelette zum Nachmittag machen. Dann habe ich da einen Tipp, wie ihr rausfindet, wie alt euer Ei ist und ob das noch frisch ist. Einfach das Ei in ein Glas Wasser rein, sinkt es auf den Boden an, dann ist es frisch und wenn es oben schwimmt, na, ist er als Ei und kann sein, dass das nicht mehr so schmackhaft ist. Also, nicht vergessen, habt ihr ältere Eier und wollt schauen, ob sie noch frisch und genießbar sind? Dann, denn sie in ein Glas Wasser rein. Sinkt's zu Boden, ist es frisch, schwimmt es oben, ist es alt. Weiß doch jedes Kind, gell? Nicht vergessen.
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4: Wechselhaft ist es heute Mittag. Südlich der Donau gibt es viele Wolken mit kräftigen Schauern und Gewittern. Später zieht das Ganze Richtung Alpen ab. Sonst zeigen sich Sonne und Wolken und es bleibt im Westen und in der Mitte meist trocken. Dazu werden es 19 bis 27 Grad. Morgen dann viele Wolken und ab und zu Regen, am wärmsten bis 28 Grad.
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5: In Stuttgart ist auf der Silberburgstraße und auf der Rothe-Bühl-Straße jeweils die rechte Spur wegen eines Wasserrohrbruchs gesperrt. Wir wünschen eine gute Fahrt.
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6: Geblitzt wird in Tübingen-Frohndorf in der Bleihofstraße und in Gomadingen-Steingebronn steht ein Blitzer in der Dottinger Straße. In Hirlingen wird in der Hechinger Straße geblitzt und ein Blitzer steht auf der Landstraße zwischen Hechingen und Weilheim.
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5: Mit Sebastian Fischer, guten Tag. Der Brand in einem steilen Waldstück bei Schramberg im Schwarzwald wird jetzt auch aus der Luft bekämpft. Im Einsatz ist ein Polizeihubschrauber mit Löschwasserbehältern. Aufgrund der steilen Hanglage können die Feuerwehrleute die Flammen an dieser Stelle nicht vom Boden aus bekämpfen. Mehr als 300 Einsatzkräfte versuchen, das Feuer unter Kontrolle zu bekommen. In der Nacht hatte sich der Waldbrand auf einer Fläche so groß wie etwa 14 Fußballfelder ausgedehnt. Der Ventilatorenspezialist EBM Papst aus Mulfingen im Hohenlohe-Kreis wird für knapp 4,8 Milliarden Euro an den US-Konzern Madison Air verkauft. Das teilte das Unternehmen heute mit. Die Geschäftsführung erwartet dadurch bessere Wachstumschancen, vor allem auf dem amerikanischen Markt. EBM Papst ist Weltmarktführer bei Ventilatoren und Belüftungstechnik. Der Hauptsitz bleibt in Mulfingen. Der Verkauf steht noch unter Vorbehalt der Zustimmung durch die Behörden und soll bis Jahresende abgeschlossen werden. Beim Großbrand in Hürtgenwald zeigte eine kleine Geste große Wirkung. Während die Lage inzwischen unter Kontrolle ist und die Menschen zurück in ihre Häuser durften, sorgten ein Vater und seine kleine Tochter am Straßenrand für eine besondere Geste. Mit Bierbank, Snacks und Getränken bedankten sie sich bei den Feuerwehrleuten und Helfern. Das Video geht im Netz viral mit tausenden Herzen und viel Lob für diese tolle Unterstützung.
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6: Beim Brand einer Scheune in Neustetten-Wolfenhausen im Kreis Tübingen ist ein Schaden von über 300.000 Euro entstanden. In der Scheune waren landwirtschaftliche Maschinen gelagert. Die Feuerwehr musste mehrere Nachbargebäude evakuieren, konnte ein Übergreifen der Flammen aber verhindern. Sie war mit 8 Fahrzeugen und 70 Mann im Einsatz. Verletzt wurde niemand, die Brandursache ist noch unklar. Walter Frevert, Neckaralb live in Wolfenhausen.
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7: Wechselhaft ist es heute Mittag. Südlich der Donau gibt es viele Wolken mit kräftigen Schauern und Gewittern. Später zieht das Ganze Richtung Alpen ab. Sonst zeigen sich Sonne und Wolken und es bleibt im Westen und in der Mitte meist trocken. Dazu werden es 19 bis 27 Grad. Morgen dann viele Wolken und ab und zu Regen, am wärmsten bis 28 Grad.
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8: In Stuttgart ist auf der Silberburgstraße und auf der Rothe-Bühl-Straße jeweils die rechte Spur wegen eines Wasserrohrbruchs gesperrt. Kommt gut an euer Ziel.
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9: Geblitzt wird in Tübingen-Frohndorf in der Bleihofstraße und in Gomadingen-Steingebronn steht ein Blitzer in der Dottinger Straße. In Hirlingen wird in der Hechinger Straße geblitzt und ein Blitzer steht auf der Landstraße zwischen Hechingen und Weilheim.
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10: Am Mikro bin ich, Katharina Simon. Schönen Montagnachmittag wünsche ich euch.

0: Felix Jan und Cascada, Boy, You Turn Me, so klingt euer Montag hier bei Neckaralb Live. Und jetzt klingelt das Telefon bei jemandem zu Hause und dran ist dann er hier.
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2: Hahn?
3: Stadtverwaltung Isny, Abteilung Umwelt und Naturschutz, mein Name ist Kugler.
2: Ja.
3: Herr Hahn, es geht um Ihr Grundstück in Beuren.
2: Ja.
3: Ja, da haben Sie ja seit Herbst jetzt des vergangenen Jahres eine Riesenkugel hinter Ihrer Terrasse. Jetzt liegt mir da aber noch immer kein Materialgutachten vor. Kommt es noch, oder?
2: Wussten wir gar nicht, dass wir sowas haben müssen. Ja, was soll denn da mit der Steinkugel?
3: Ja, weil wir von der Naturschutzbehörde müssen natürlich wissen, um welchen Stein es sich dabei handelt.
2: Das sind Granitstein.
3: Ja, so wie es aussieht, handelt es sich um einen präzolithischen Kalksand-Granit-Erdstein. Ja, und da ist es durchaus möglich, dass da rosthaltiges Wasser ins Grundwasser ausquaschen wird. Und um das auszuschließen, brauchen wir natürlich ein Materialgutachten.
2: Ja, und von wem bekomme ich das?
3: Ja, wo haben Sie den Stein gekauft?
2: In Leutkirch.
3: Ja, dann müssen Sie ja Gutachter machen lassen, ja. Ja, und das ist noch nicht alles. Zum Zweiten haben Sie die Steinkugel ja noch gar nicht gesichert. Weil wegen der Hanglage Ihres Grundstückes ist es dann notwendig, dass Sie da eine Sicherungsmauer irgendwie anbringen.
2: Eine Sicherungsmauer?
3: Ja, wegen der Hanglage, ja.
2: Ach, das ist doch so ein Witz, oder?
3: Ja, neu, das ist kein Witz. Ja, das sind irgendwie landesuntypische Spinnereien mit Kugeln und so weiter. Und das ist ein Mordssicherheitsrisiko. Da unten, da geht der Bach vorbei bei Ihrem Grundstück.
2: Ja.
3: Ja, stellen Sie sich vor, wenn die Kugel darunter kullert.
2: Die kann doch gar nicht weg, die liegt doch so in der Erde, die ist doch so schwer, die kann überhaupt nicht weg.
3: Ja, das sagen Sie jetzt so. Das sind einfach Sicherheitsbestimmungen, die müssen Sie einhalten.
2: Wo stehen denn diese Sicherheitsbestimmungen?
3: Ja, Sie müssen sich natürlich über die ganzen Naturschutzbestimmungen in Isny und so natürlich auch informieren. Das können Sie bei uns einsehen in der Stadtverwaltung. Ja, und nicht einfach.
2: Und da gibt es eine Vorschrift, wie man eine Kugel hinlegt.
3: Ja, selbstverständlich. Wissen Sie, das ist bei uns nicht so wie bei euch im Ruhrgebiet. Ja, da können Sie meinetwegen einen Bohrturm ins Grundstück stellen. Wisst ihr, und da ist noch gar nichts geschwätzt über die Granitsteinsteuer.
2: Hören Sie mal, jetzt wollen Sie mich mal hier veräppern. Hören Sie auf. Wer sind Sie?
3: Sie sind jetzt gerade im Radio, hier ist der Telefoncheck. Ich soll Ihnen einen schönen Gruß von Ihrem Neffen Jürgen sagen.
2: Ja?
3: Ja, der hat es eingefädelt. Jetzt wünsche ich Ihnen trotzdem noch viel Spaß.
2: Ja, danke.
3: Mit Ihrer Steinkugel.
2: Ja, danke.
3: Tschüss.
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5: Wechselhaft ist es heute Mittag. Südlich der Donau gibt es viele Wolken mit kräftigen Schauern und Gewittern. Später zieht das Ganze Richtung Alpen ab. Sonst zeigen sich Sonne und Wolken und es bleibt im Westen und in der Mitte meist trocken. Dazu werden es 19 bis 27 Grad. Morgen dann viele Wolken und ab und zu Regen, am wärmsten bis 28 Grad.
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6: In Stuttgart ist auf der Silberburgstraße und auf der Rothe-Bühl-Straße jeweils die rechte Spur wegen eines Wasserrohrbruchs gesperrt. Kommt gut an euer Ziel.
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7: Geblitzt wird in Tübingen-Frohndorf in der Bleihofstraße und in Gomadingen-Steingebronn steht ein Blitzer in der Dottinger Straße. In Hirlingen wird in der Hechinger Straße geblitzt und ein Blitzer steht auf der Landstraße zwischen Hechingen und Weilheim.
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6: Mit Sebastian Fischer, guten Tag. Nach stundenlangem Einsatz hat die Feuerwehr den Waldbrand bei Schramberg im Schwarzwald jetzt weitgehend unter Kontrolle gebracht. Rund 400 Feuerwehrleute sind weiter vor Ort. Besonders schwierig sind mehrere Brandstellen in steilem, unwegsamem Gelände. Unterstützung kommt auch aus der Luft. Ein Polizeihubschrauber wirft Wasser ab. Gelöscht ist das Feuer aber noch nicht. Nach Schätzungen sind 15 bis 20 Hektar Wald von dem Brand betroffen. Regen hatte die Löscharbeiten zuletzt deutlich erleichtert. Der Hohenloher Ventilatorenhersteller und Weltmarktführer EBM Papst wird für knapp 4,8 Milliarden Euro an den US-Konzern Madison Air verkauft. Das teilte die Geschäftsführung heute mit. Sie verspricht sich davon bessere Wachstumschancen, vor allem auf dem amerikanischen Markt. Der Hauptsitz bleibt in Mulfingen. Der Verkauf steht noch unter Vorbehalt der Zustimmung durch die Behörden und soll bis Jahresende abgeschlossen werden. Die Spritpreise haben sich über das Wochenende auf hohem Niveau stabilisiert. Im bundesweiten Durchschnitt kostete ein Liter Super E10 gestern 2,16 Euro und damit rund 7 Cent mehr als vor einer Woche. Diesel verteuerte sich sogar um gut 8 Cent auf 2,24 Euro. Laut ADAC treiben vor allem höhere Ölpreise die Kosten. Regional könnte auch das Niedrigwasser am Rhein die Preise zusätzlich treiben.
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7: Millionen Insekten sterben jedes Jahr in deutschen Mähwerken. Forscher der Uni Tübingen und Hohenheim testen jetzt neue Schutzmethoden. Dabei werden die Tiere kurz vor dem Mähen entweder mit Metallzinken aufgescheucht oder mit einem Luftstrom weggeblasen. In Feldversuchen wollen die Wissenschaftler herausfinden, welche Methode mehr Insekten vor dem Mähwerk rettet. Karin Rothaub, Neckaralb live in Tübingen.
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8: Wechselhaft ist es heute Mittag. Südlich der Donau gibt es viele Wolken mit kräftigen Schauern und Gewittern. Später zieht das Ganze Richtung Alpen ab. Sonst zeigen sich Sonne und Wolken und es bleibt im Westen und in der Mitte meist trocken. Dazu werden es 19 bis 27 Grad. Morgen dann viele Wolken und ab und zu Regen, am wärmsten bis 28 Grad.
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9: In Stuttgart ist auf der Silberburgstraße und auf der Rothübühlstraße jeweils die rechte Spur wegen eines Wasserrohrbruchs gesperrt. Kommt gut an euer Ziel.
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10: Geblitzt wird in Tübingen-Frohndorf in der Bleihofstraße und in Gomadingen-Steingebronn steht ein Blitzer in der Dottinger Straße. In Hirlingen wird in der Hechinger Straße geblitzt und ein Blitzer steht auf der Landstraße zwischen Hechingen und Weilheim.
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4: Wechselhaft ist es heute Mittag. Südlich der Donau gibt es viele Wolken mit kräftigen Schauern und Gewittern. Später zieht das Ganze Richtung Alpen ab. Sonst zeigen sich Sonne und Wolken und es bleibt im Westen und in der Mitte meist trocken. Dazu werden es 19 bis 27 Grad. Morgen dann viele Wolken und ab und zu Regen, am wärmsten bis 28 Grad.
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5: In Stuttgart ist auf der Silberburgstraße und auf der Rothübühlstraße jeweils die rechte Spur wegen eines Wasserrohrbruchs gesperrt. Kommt gut an euer Ziel.
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6: Geblitzt wird in Tübingen-Frohndorf in der Bleihofstraße und in Gomadingen-Steingebronn steht ein Blitzer in der Dottinger Straße. In Hirlingen wird in der Hechinger Straße geblitzt und ein Blitzer steht auf der Landstraße zwischen Hechingen und Weilheim.
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7: Mit Sebastian Fischer, guten Tag. Der Waldbrand bei Schramberg im Schwarzwald ist inzwischen unter Kontrolle. Gelöscht ist er aber noch nicht. Rund 330 Feuerwehrleute kämpfen weiter gegen die Glutnester in dem sehr steilen und schwer zugänglichen Gelände. Unterstützt werden sie von einem Polizeihubschrauber mit Löschwasserbehälter. Betroffen sind nach Schätzung 15 bis 20 Hektar Wald. Die Nachlöscharbeiten werden voraussichtlich noch bis in den Abend dauern. Der Ventilatorenspezialist EBM Papst aus Mulfingen im Hohenlohe-Kreis wird für knapp 4,8 Milliarden Euro an den US-Konzern Madison Air verkauft. Das teilte das Unternehmen heute mit. Die Geschäftsführung erwartet dadurch bessere Wachstumschancen, vor allem auf dem amerikanischen Markt. EBM Papst ist Weltmarktführer bei Ventilatoren und Belüftungstechnik. Der Hauptsitz bleibt in Mulfingen. Der Verkauf steht noch unter Vorbehalt der Zustimmung durch die Behörden und soll bis Jahresende abgeschlossen werden. Auf TikTok und Instagram sorgt derzeit ein neuer Verbrauchertrend für Aufsehen. Unter dem Motto Dinge, die ihr Geld nicht wert sind, rechnen User gnadenlos mit überteuerten Lifestyle-Produkten ab. Im Visier der Kritik stehen vor allem teure Designertaschen, Hype-Koffer und Haarstyler. Die ehrlichen Reviews bieten einen erfrischenden Gegenpol zur sonst oft perfekten Social-Media-Werbewelt.
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8: Spektakulärer Protest bei Geislingen. Die Bürgerinitiative Waldhof hat ihre Botschaft in ein Maisfeld geschrieben. Sichtbar wird sie erst aus der Luft. Die Buchstaben entstanden ganz einfach. An den entsprechenden Stellen wurde der Mais gar nicht erst ausgesät. So steht dort jetzt: Ich bin keine Landebahn und wir machen weiter. Die Initiative wehrt sich gegen die geplante Nutzung der Flächen als Absprunggelände für Fallschirmspringer der Kommandospezialkräfte in Calw. Karin Rothaub, Neckaralb live in Geislingen.
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9: Wechselhaft ist es heute Mittag. Südlich der Donau gibt es viele Wolken mit kräftigen Schauern und Gewittern. Später zieht das Ganze Richtung Alpen ab. Sonst zeigen sich Sonne und Wolken und es bleibt im Westen und in der Mitte meist trocken. Dazu werden es 19 bis 27 Grad. Morgen dann viele Wolken und ab und zu Regen, am wärmsten bis 28 Grad.
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10: In Stuttgart ist auf der Silberburgstraße und auf der Rothe-Bühl-Straße jeweils die rechte Spur wegen eines Wasserrohrbruchs gesperrt. Wir wünschen euch eine gute Fahrt.
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11: Geblitzt wird in Tübingen-Frohndorf in der Bleihofstraße und in Gomadingen-Steingebronn steht ein Blitzer in der Dottinger Straße. In Hirlingen wird in der Hechinger Straße geblitzt und ein Blitzer steht auf der Landstraße zwischen Hechingen und Weilheim.
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1: Der Alltag kehrt zurück und nach der Urlaubszeit haben viele so ein bisschen weiche Füße und kalte Knie. Aber es nützt nichts. Die Arbeit ruft, also echte Syphilis-Arbeit. Und da müssen wir hingehen, denn ohne den Lohn treibt's uns in den finanziellen Urin. Wir treffen also wieder den Chef und lernen, Reden ist Schweigen und Silber ist Gold. Weil er redet und redet und glaubt, dass nur er weiß, wo der Wurm begraben liegt. Das geht echt auf keine Vorhaut. Auch zu Hause müssen wir wieder ohne Roomservice sauber machen. Manche kriegen da so einen richtigen Futzpimmel. Wir haben mehr Stress, es gibt mehr Streit. Man möchte sich gegenseitig ungerammt in den Boden spitzen. Zum Glück wissen wir, der nächste Urlaub kommt bestimmt. Das ist so sicher wie abends in der Kirche.
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6: Wechselhaft ist es heute Mittag. Südlich der Donau gibt es viele Wolken mit kräftigen Schauern und Gewittern. Später zieht das Ganze Richtung Alpen ab. Sonst zeigen sich Sonne und Wolken und es bleibt im Westen und in der Mitte meist trocken. Dazu werden es 19 bis 27 Grad. Morgen dann viele Wolken und ab und zu Regen, am wärmsten bis 28 Grad.
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7: In Stuttgart ist auf der Silberburgstraße und auf der Rothe-Bühl-Straße jeweils die rechte Spur wegen eines Wasserrohrbruchs gesperrt. Wir wünschen euch eine gute Fahrt.
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8: Geblitzt wird in Tübingen-Frohndorf in der Bleihofstraße und in Gomadingen-Steingebronn steht ein Blitzer in der Dottinger Straße. In Hirlingen wird in der Hechinger Straße geblitzt und ein Blitzer steht auf der Landstraße zwischen Hechingen und Weilheim.
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4: Mit Sebastian Fischer, guten Tag. Der Waldbrand bei Schramberg ist unter Kontrolle, gelöscht wird aber weiter. In der Nacht waren rund 330 Feuerwehrleute im Einsatz. Heute wurden sie nach und nach abgelöst. Rund 80 Fahrzeuge waren vor Ort, darunter spezielle Tanklöschfahrzeuge. Auch Landwirte halfen mit Wasser- und Güllefässern. Die große Herausforderung bleibt das steile, unwegsame Gelände. Die betroffene Fläche beträgt etwa 15 bis 20 Hektar. Nach dem Katamaranunfall auf dem Bodensee im Konstanzer Hafen sind die beiden verletzten Schiffsführer aus dem Krankenhaus entlassen worden. Nach Angaben der Reederei geht es ihnen den Umständen entsprechend gut. Die Ursache des Unfalls ist bisher unklar. Das schwer beschädigte Schiff wird derzeit von den Ermittlungsbehörden untersucht. Die Katamaranverbindung zwischen Konstanz und Friedrichshafen, die auch viele Pendler nutzen, wird bis auf Weiteres nur eingeschränkt bedient. Die Spritpreise haben sich über das Wochenende auf hohem Niveau stabilisiert. Im bundesweiten Durchschnitt kostete ein Liter Super E10 am Sonntag 2,16 Euro und damit rund 7 Cent mehr als vor einer Woche. Diesel verteuerte sich sogar um gut 8 Cent auf 2,24 Euro. Laut ADAC treiben vor allem höhere Ölpreise die Kosten. Regional könnte auch das Niedrigwasser am Rhein die Preise zusätzlich treiben.
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5: Eine aus dem Ruder geratene Geburtstagsparty hat in Hechingen-Stetten die Polizei in Atem gehalten. Das 15-jährige Geburtstagskind hatte die Beamten selber gerufen, weil nach einer Einladung in den sozialen Medien auf einmal über 100 Gäste kamen. Einige waren stark betrunken und randalierten. Erst nach mehrfacher und nachdrücklicher Aufforderung durch die Polizei verließen die ungebetenen Gäste die Party. Walter Frevert, Neckaralb live in Stetten.
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6: Es ist überwiegend bewölkt, ab und zu kommt auch mal ein Schauer runter. Ganz vereinzelt ist auch ein Gewitter dabei, vor allem südlich der Donau. Dazu liegen die aktuellen Maximalwerte bei 20 bis 24 Grad. Morgen gibt's viele Wolken, zwischendurch auch mal wieder Sonne und maximal bis zu 28 Grad.
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7: In Stuttgart ist auf der Silberburgstraße und auf der Rothe-Bühl-Straße jeweils die rechte Spur wegen eines Wasserrohrbruchs gesperrt. Wir wünschen euch eine gute Fahrt.
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8: Geblitzt wird in Tübingen-Frohndorf in der Bleihofstraße und in Gomadingen-Steingebronn steht ein Blitzer in der Dottinger Straße. In Hirlingen wird in der Hechinger Straße geblitzt und ein Blitzer steht auf der Landstraße zwischen Hechingen und Weilheim.
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1: Mit mir Katharina Simon. Hallo.
0: Kreis Böblingen.
1: Autofahrer im Kreis Böblingen müssen sich auf mehrere Einschränkungen einstellen. Auf der A8 am Dreieck Leonberg ist die Überleitung auf die A81 Richtung Würzburg von heute bis Freitag jeweils nachts gesperrt. Die Umleitung führt über Leonberg Ost. Auch am Wochenende gibt es Sperrungen. Auf der A81 ist außerdem die Anschlussstelle Böblingen-Sindelfingen Richtung Stuttgart bis voraussichtlich März 2027 dicht. Der Verkehr wird über Böblingen-Hulb umgeleitet.
0: Zollernalbkreis.
1: Die asiatische Hornisse ist inzwischen auch im Zollernalbkreis angekommen. Die invasive Art macht vor allem Imkern Sorge, denn im Spätsommer ernährt sie sich von fliegenden Insektenarten. Honigbienen könnten deswegen gerade jetzt zur Nahrung werden. Ein Imker aus Binsdorf warnt, in anderen Regionen trauten sich die Bienen wegen der vielen Hornissen schon kaum noch aus den Stöcken. Wer eine asiatische Hornisse oder ein Nest entdeckt, der sollte den Fund melden.
0: Kreis Tübingen.
1: In Kirchentellensfurt wird der Busverkehr ab Montag deutlich eingeschränkt. Grund sind Bauarbeiten am Stromnetz, die bis längstens 12. September dauern sollen. Die Kreisbuslinie kann Kirchentellensfurt in der Zeit gar nicht bedienen. Auch die Verbindungen nach Kusterding fallen weg. Auf den Linien 121, 123 und 7601 kann sich der Linienweg ändern. Bei der 7601 fallen außerdem 3 Fahrten aus. Aktuelle Fahrpläne gibt's in der Naldo-App.
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5: Es ist überwiegend bewölkt, ab und zu kommt auch mal ein Schauer runter, ganz vereinzelt ist auch ein Gewitter dabei, vor allem südlich der Donau. Dazu liegen die aktuellen Maximalwerte bei 20 bis 24 Grad. Morgen gibt's viele Wolken, zwischendurch auch mal wieder Sonne und maximal bis zu 28 Grad.
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6: In Stuttgart ist auf der Silberburgstraße und auf der Rothe-Bühl-Straße jeweils die rechte Spur wegen eines Wasserrohrbruchs gesperrt. Wir wünschen euch eine gute Fahrt.
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7: Geblitzt wird in Tübingen-Frohndorf in der Bleihofstraße und in Gomadingen-Steingebronn steht ein Blitzer in der Dottinger Straße. In Hirlingen wird in der Hechinger Straße geblitzt und ein Blitzer steht auf der Landstraße zwischen Hechingen und Weilheim.
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4: Mit Sebastian Fischer, guten Abend. Der Waldbrand bei Schramberg im Schwarzwald ist inzwischen unter Kontrolle, gelöscht ist er aber noch nicht. Rund 330 Feuerwehrleute kämpfen weiter gegen die Glutnester in dem sehr steilen und schwer zugänglichen Gelände. Unterstützt werden sie von einem Polizeihubschrauber mit Löschwasserbehälter. Betroffen sind nach Schätzung 15 bis 20 Hektar Wald. Die Nachlöscharbeiten werden voraussichtlich noch bis in den Abend dauern. Der Ventilatorenspezialist EBM Papst aus Mulfingen im Hohenlohe-Kreis wird für knapp 4,8 Milliarden Euro an den US-Konzern Madison Air verkauft. Das teilte das Unternehmen heute mit. Die Geschäftsführung erwartet dadurch bessere Wachstumschancen, vor allem auf dem amerikanischen Markt. EBM Papst ist Weltmarktführer bei Ventilatoren und Belüftungstechnik. Der Hauptsitz bleibt in Mulfingen. Der Verkauf steht noch unter Vorbehalt der Zustimmung durch die Behörden und soll bis Jahresende abgeschlossen werden. Auf TikTok und Instagram sorgt derzeit ein neuer Verbrauchertrend für Aufsehen. Unter dem Motto Dinge, die ihr Geld nicht wert sind, rechnen User gnadenlos mit überteuerten Lifestyle-Produkten ab. Im Visier der Kritik stehen vor allem teure Designertaschen, Hype-Koffer und Haarstyler. Die ehrlichen Reviews bieten einen erfrischenden Gegenpol zur sonst oft perfekten Social-Media-Werbewelt.
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5: Der Rekordsommer hat viele, viele Gäste in die Freibäder gebracht, auch im Kreis Tübingen. Im Tübinger Freibad haben sich die Besucher im Gegensatz zum Vorjahr teilweise verdoppelt. Natürlich steigen damit auch die Betriebskosten. Die Saison geht in den meisten Freibädern bis zum Ende der Sommerferien, also bis zum 13. September. Kerstin Eckert, Neckaralb live in Tübingen.
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6: Viele Wolken gibt's am Abend. Ab und zu kommt auch mal ein Schauer runter. Im Süden an der Donau auch teils kräftige Gewitter. In der Nacht lassen die Schauer meist nach. Ganz im Westen kann aber wieder Regen aufziehen. Die Tiefstwerte liegen zwischen 17 und 9 Grad. Morgen dann wieder viele Wolken, zwischendurch mal trocken, bei maximal 28 Grad.
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7: Auf der A8 München Richtung Stuttgart Vorsicht. Zwischen der Raststätte Denkendorf Nord und Esslingen ist eine ungesicherte Unfallstelle auf der rechten Spur. Auf der A81 Singen Richtung Stuttgart zwischen Böblingen Ost und Sindelfingen Ost ist eine ungesicherte Unfallstelle auf der rechten Spur. Und in Stuttgart ist auf der Silberburgstraße und auf der Rothübühlstraße jeweils die rechte Spur wegen eines Wasserrohrbruchs gesperrt. Wir wünschen eine gute Fahrt.
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9: Viele Wolken gibt's am Abend. Ab und zu kommt auch mal ein Schauer runter. Im Süden an der Donau auch teils kräftige Gewitter. In der Nacht lassen die Schauer meist nach. Ganz im Westen kann aber wieder Regen aufziehen. Die Tiefstwerte liegen zwischen 17 und 9 Grad. Morgen dann wieder viele Wolken, zwischendurch mal trocken, bei maximal 28 Grad.
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10: Auf der A8 München Richtung Stuttgart Vorsicht. Zwischen der Raststätte Denkendorf Nord und Esslingen ist eine ungesicherte Unfallstelle auf der rechten Spur. Auf der A81 Singen Richtung Stuttgart zwischen Böblingen Ost und Sindelfingen Ost ist eine ungesicherte Unfallstelle auf der rechten Spur. Und in Stuttgart ist auf der Silberburgstraße und auf der Rothübühlstraße jeweils die rechte Spur wegen eines Wasserrohrbruchs gesperrt. Wir wünschen eine gute Fahrt.
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3: Im Studio Cornelius Dreger. Schönen guten Abend. An der deutsch-belgischen Grenze kämpfen Einsatzkräfte weiter gegen den großen Waldbrand. Der Regen sowie der ausbleibende Wind haben die Lage etwas entspannt. Entwarnung gibt es aber noch nicht. Das gilt beispielsweise auch für den teils evakuierten deutschen Eifelort Monschau, sagte die zuständige Bürgermeisterin. Sorgen machen der Feuerwehr aktuell die Wettervorhersagen für morgen. Dann soll es starke Winde und auch vereinzelt kräftige Böen geben, die die Feuer wieder anfachen könnten. In Deutschland sollen es Start-ups künftig leichter haben. Die Bundesregierung will mit besseren steuerlichen Bedingungen und auch zielgerichteteren Förderprogrammen unterstützen. Das hat Finanzminister Lars Klingbeil angekündigt. Er nimmt dabei auch besonders Ostdeutschland in den Fokus.
4: Wir sehen ja auch die Erfolge. Silicon Saxony will ich hier erwähnen, Europas größtes Halbleitercluster. Wir gucken nach Jena, brillante Optik, erstklassige Medizintechnik. Wir sehen, was am Chemiestandort Leuna an Biotech-Ökosystemen entsteht, und so gibt es ganz viele Beispiele in Ostdeutschland.
3: Klingbeil findet, wenn man sich unabhängiger machen will, darf man nicht jammern, sondern muss selbst aktiv werden. In mehreren Bundesländern hat die Schule heute wieder begonnen und der Lehrermangel bleibt ein Problem. Mehr als jeder dritte Lehrer ist 50 oder älter. Junge Kollegen kommen nur langsam nach. Besonders gesucht werden Lehrkräfte in den MINT-Fächern, also Mathe, Informatik, Naturwissenschaften und Technik. Die EU macht Russland weiter Druck. Die Außenbeauftragte Kallas kündigte in der Welt an, dass sie im Herbst die weitreichendste Sanktionsliste seit Beginn des Ukraine-Krieges vorlegen will. Die bisherigen Straflisten haben Russlands Kriegsmaschine nach Angaben von Kallas schon über 1 Billion Euro gekostet. Die Menschen in Deutschland geben für Freizeit und Co. im Monat durchschnittlich gut 300 Euro aus. Dazu gehören etwa Tickets fürs Kino oder Museum, die Gebühr fürs Fitnessstudio oder auch Bücher. Anteilig am meisten geben Paare ohne Kind aus, so das Statistische Bundesamt.
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5: Viele Wolken gibt's am Abend. Ab und zu kommt auch mal ein Schauer runter. Im Süden an der Donau auch teils kräftige Gewitter. In der Nacht lassen die Schauer meist nach. Ganz im Westen kann aber wieder Regen aufziehen. Die Tiefstwerte liegen zwischen 17 und 9 Grad. Morgen dann wieder viele Wolken, zwischendurch mal trocken, bei maximal 28 Grad.
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6: Auf der A8 München Richtung Stuttgart Vorsicht. Zwischen der Raststätte Denkendorf Nord und Esslingen ist eine ungesicherte Unfallstelle auf der rechten Spur. Auf der A81 Singen Richtung Stuttgart zwischen Böblingen Ost und Sindelfingen Ost ist eine ungesicherte Unfallstelle auf der rechten Spur. Und in Stuttgart ist auf der Silberburgstraße und auf der Rothübühlstraße jeweils die rechte Spur wegen eines Wasserrohrbruchs gesperrt. Wir wünschen eine gute Fahrt.
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3: Viele Wolken gibt's am Abend. Ab und zu kommt auch mal ein Schauer runter. Im Süden an der Donau auch teils kräftige Gewitter. In der Nacht lassen die Schauer meist nach. Ganz im Westen kann aber wieder Regen aufziehen. Die Tiefstwerte liegen zwischen 17 und 9 Grad. Morgen dann wieder viele Wolken, zwischendurch mal trocken, bei maximal 28 Grad.
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4: Auf der A8 München Richtung Stuttgart Vorsicht. Zwischen der Raststätte Denkendorf Nord und Esslingen ist eine ungesicherte Unfallstelle auf der rechten Spur. Auf der A81 Singen Richtung Stuttgart zwischen Böblingen Ost und Sindelfingen Ost ist eine ungesicherte Unfallstelle auf der rechten Spur. Und in Stuttgart ist auf der Silberburgstraße und auf der Rothübühlstraße jeweils die rechte Spur wegen eines Wasserrohrbruchs gesperrt. Wir wünschen eine gute Fahrt.
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1: Im Studio Cornelius Dreger. Schönen guten Abend. Im Waldbrandgebiet an der deutsch-belgischen Grenze hat sich die Lage etwas entspannt. Regen und günstiger Wind helfen den Einsatzkräften ein wenig. Seit Freitag wütet der größte Waldbrand, den Belgien in über 100 Jahren gesehen hat. In Deutschland mussten Teile des Eifelortes Monschau evakuiert werden. Feuerwehrleiter Philipp Krüger sagt:
2: Für morgen sind starke Winde mit einzelnen starken Böen angezeigt durch unsere Meteorologen vor Ort, die aus Südwest kommen. Das ist eine ganz neue Lage, die hatten wir aktuell noch nicht. Da bereiten wir uns zurzeit daraufhin vor.
1: Für eine Entwarnung ist es dementsprechend noch zu früh, so die Experten. Auf Deutschlands Straßen wird der Ton immer rauer. Das zeigt eine Langzeitstudie des Gesamtverbands der deutschen Versicherer. Jeder zweite Autofahrer reagiert seinen Ärger über andere demnach sofort ab. Ähnlich viele drängeln hin und wieder. Ein Drittel schert nach dem Überholen auch schon mal so dicht ein, dass andere bremsen müssen. Fehler sehen viele dabei vor allem bei anderen. Dazu kommt außerdem die Ablenkung. Jeder Vierte schreibt während der Fahrt zumindest manchmal Nachrichten. In Deutschland sollen es Startups künftig leichter haben. Die Bundesregierung will mit besseren steuerlichen Bedingungen und auch zielgerichteteren Förderprogrammen unterstützen. Das hat Finanzminister Klingbeil angekündigt. Er nimmt dabei auch besonders Ostdeutschland in den Fokus. Bei der Bundeswehr gibt es so viele Soldatinnen und Soldaten wie lange nicht. Aktuell sind es gut 186.000. Das ist der höchste Stand seit 13 Jahren. Und außerdem auch so viele, wie das Verteidigungsministerium in diesem Jahr schaffen wollte. US-Schauspielerin Hayden Panettiere ist mit 36 Jahren gestorben. Das bestätigte ihr Vater dem Sender ABC. Bekannt wurde sie etwa durch Serien wie Heroes und die Scream-Filme. Früher war sie mit dem Ex-Boxer Wladimir Klitschko verlobt. Eine Todesursache ist bislang nicht bekannt.
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3: Viele Wolken gibt's am Abend. Ab und zu kommt auch mal ein Schauer runter. Im Süden an der Donau auch teils kräftige Gewitter. In der Nacht lassen die Schauer meist nach. Ganz im Westen kann aber wieder Regen aufziehen. Die Tiefstwerte liegen zwischen 17 und 9 Grad. Morgen dann wieder viele Wolken, zwischendurch mal trocken, bei maximal 28 Grad.
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4: Auf der A8 München Richtung Stuttgart Vorsicht. Zwischen der Raststätte Denkendorf Nord und Esslingen ist eine ungesicherte Unfallstelle auf der rechten Spur. Auf der A81 Singen Richtung Stuttgart zwischen Böblingen Ost und Sindelfingen Ost ist eine ungesicherte Unfallstelle auf der rechten Spur. Und in Stuttgart ist auf der Silberburgstraße und auf der Rothübühlstraße jeweils die rechte Spur wegen eines Wasserrohrbruchs gesperrt. Wir wünschen eine gute Fahrt.
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1: Viele Wolken gibt's am Abend. Ab und zu kommt auch mal ein Schauer runter. Im Süden an der Donau auch teils kräftige Gewitter. In der Nacht lassen die Schauer meist nach. Ganz im Westen kann aber wieder Regen aufziehen. Die Tiefstwerte liegen zwischen 17 und 9 Grad. Morgen dann wieder viele Wolken, zwischendurch mal trocken, bei maximal 28 Grad.
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2: Auf der A8 München Richtung Stuttgart Vorsicht. Zwischen der Raststätte Denkendorf Nord und Esslingen ist eine ungesicherte Unfallstelle auf der rechten Spur. Auf der A81 Singen Richtung Stuttgart zwischen Böblingen Ost und Sindelfingen Ost ist eine ungesicherte Unfallstelle auf der rechten Spur. Und in Stuttgart ist auf der Silberburgstraße und auf der Rothübühlstraße jeweils die rechte Spur wegen eines Wasserrohrbruchs gesperrt. Wir wünschen eine gute Fahrt.
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1: Im Studio Cornelius Dreger. Schönen guten Abend. Im Waldbrandgebiet an der deutsch-belgischen Grenze hat sich die Lage etwas entspannt. Regen und günstiger Wind helfen den Einsatzkräften ein wenig. Für eine Entwarnung ist es aber noch zu früh. Morgen werden starke Winde aus Südwest erwartet. Die Feuerwehr sagt, das ist eine ganz neue Lage. Seit Freitag wütet der größte Waldbrand, den Belgien in über 100 Jahren gesehen hat. In Deutschland mussten Teile des Eifelortes Monschau evakuiert werden. Eine neue Firma zu gründen soll in Deutschland künftig besser funktionieren. Bundesfinanzminister Lars Klingbeil will Start-ups deswegen mit besseren steuerlichen Bedingungen unterstützen. Es geht darum, dass mehr privates Kapital in junge Unternehmen fließt. Klingbeil will, dass die Weltmarktführer von morgen aus Deutschland kommen und sagt:
2: In einer Zeit, wo wir uns unabhängiger machen, wo wir nicht Leuten wie Peter Thiel und Elon Musk die Zukunft der künstlichen Intelligenz überlassen wollen, in diesen Zeiten dürfen wir nicht jammern in Deutschland und Europa, sondern wir müssen selbst aktiv werden und dafür brauchen wir Kapital. Das ist aus unserer Sicht einer der wichtigsten Bereiche, wenn es darum geht, Gründungen voranzutreiben und auch das Wachstum voranzutreiben.
1: In Deutschland fehlen zum Schulstart weiter Lehrkräfte. Besonders im Osten ist die Lage angespannt. Zu wenige junge Lehrer kommen nach, während die Babyboomer in Rente gehen. Bessere Bedingungen seien deshalb eine gesamtgesellschaftliche Aufgabe, sagte uns Bildungsforscher Dieter Domen im Interview. Die EU macht Russland weiter Druck. Die Außenbeauftragte Kallas kündigte in der Welt an, dass sie im Herbst die weitreichendste Sanktionsliste seit Beginn des Ukraine-Krieges vorlegen will. Die bisherigen Straflisten haben Russlands Kriegsmaschine nach Angaben von Kallas schon über 1 Billion Euro gekostet. Und plötzlich liegen zig Tonnen Melonen auf dem Acker. Das ist in Niedersachsen passiert. Ein volltrunkener Lasterfahrer war bei Oldenburg gegen einen Baum gefahren. Dabei löste sich die Ladung. Wer vorbeikam, durfte sich Melonen mitnehmen. Der Lasterfahrer kam mit über 4 Promille ins Krankenhaus.
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3: Es ist mal mehr, mal weniger bewölkt in den nächsten Stunden. Meistens bleibt es trocken, nur vereinzelt kommt noch ein Schauer runter. Ganz im Westen kann es in der Nacht aber noch mal regnen. Dazu sinken die Temperaturen auf 17 bis 9 Grad. Morgen sind dann viele Wolken am Start. Zwischendurch regnet es auch mal. Am wärmsten wird es mit bis zu 28 Grad.
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4: Auf der A8 München Richtung Stuttgart Vorsicht. Zwischen der Raststätte Denkendorf Nord und Esslingen ist eine ungesicherte Unfallstelle auf der rechten Spur. Auf der A81 Singen Richtung Stuttgart zwischen Böblingen Ost und Sindelfingen Ost ist eine ungesicherte Unfallstelle auf der rechten Spur. Und in Stuttgart ist auf der Silberburgstraße und auf der Rothübühlstraße jeweils die rechte Spur wegen eines Wasserrohrbruchs gesperrt. Wir wünschen eine gute Fahrt.
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1: Es ist mal mehr, mal weniger bewölkt in den nächsten Stunden. Meistens bleibt es trocken, nur vereinzelt kommt noch ein Schauer runter. Ganz im Westen kann es in der Nacht aber noch mal regnen. Dazu sinken die Temperaturen auf 17 bis 9 Grad. Morgen sind dann viele Wolken am Start. Zwischendurch regnet es auch mal. Am wärmsten wird es mit bis zu 28 Grad.
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2: Auf der A8 München Richtung Stuttgart Vorsicht. Zwischen der Raststätte Denkendorf Nord und Esslingen ist eine ungesicherte Unfallstelle auf der rechten Spur. Auf der A81 Singen Richtung Stuttgart zwischen Böblingen Ost und Sindelfingen Ost ist eine ungesicherte Unfallstelle auf der rechten Spur. Und in Stuttgart ist auf der Silberburgstraße und auf der Rothübühlstraße jeweils die rechte Spur wegen eines Wasserrohrbruchs gesperrt. Wir wünschen eine gute Fahrt.
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1: Im Studio Imme Kasten. Schönen guten Abend. Im Waldbrandgebiet an der deutsch-belgischen Grenze hat sich die Lage etwas entspannt. Regen und günstiger Wind helfen den Einsatzkräften ein wenig. Seit Freitag wütet der größte Waldbrand, den Belgien in über 100 Jahren gesehen hat. In Deutschland mussten Teile des Eifelortes Monschau evakuiert werden. Feuerwehrleiter Philipp Krüger sagt:
2: Für morgen sind starke Winde mit einzelnen starken Böen angezeigt durch unsere Meteorologen vor Ort, die aus Südwest kommen. Das ist eine ganz neue Lage. Hatten wir aktuell noch nicht. Da bereiten wir uns zurzeit daraufhin vor.
1: Für eine Entwarnung ist es dementsprechend noch zu früh, so die Experten. In Deutschland sollen es Startups künftig leichter haben. Die Bundesregierung will mit besseren steuerlichen Bedingungen und auch zielgerichteten Förderprogrammen unterstützen. Das hat Finanzminister Klingbeil angekündigt. Er nimmt dabei auch besonders Ostdeutschland in den Fokus.
3: Wir sehen ja auch die Erfolge Silicon

0: Saxony will ich hier erwähnen, Europas größtes Halbleitercluster. Wir gucken nach Jena, brillante Optik, erstklassige Medizintechnik. Wir sehen, was am Chemiestandort Leuna an Biotech-Ökosystemen entsteht. Und so gibt es ganz viele Beispiele in Ostdeutschland.
1: Klingbeil findet, wenn man sich unabhängiger machen will, darf man nicht jammern, sondern muss selbst aktiv werden. Auf den deutschen Straßen geht's immer aggressiver zu. Das zeigt eine Studie vom Gesamtverband der deutschen Versicherer. Jeder zweite Autofahrer drängelt demnach hin und wieder. Die Selbstwahrnehmung lässt dabei zu wünschen übrig, heißt es. Fehler machen vor allem die anderen. Die Menschen in Deutschland geben für Freizeit und Co. im Monat durchschnittlich gut 300 Euro aus. Dazu gehören etwa Tickets für Kino oder Museum, die Gebühr fürs Fitnessstudio oder auch Bücher. Anteilig am meisten geben Paare ohne Kind aus, so das Statistische Bundesamt. Und plötzlich liegen zig Tonnen Melonen auf dem Acker. Das ist im Norden Niedersachsens passiert. Ein volltrunkener Lastwagenfahrer war bei Oldenburg gegen einen Baum gefahren. Dabei löste sich die Ladung. Wer vorbeikam, durfte sich Melonen mitnehmen. Der Lastwagenfahrer kam mit über 4 Promille ins Krankenhaus.
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3: Es ist mal mehr, mal weniger bewölkt in den nächsten Stunden. Meistens bleibt es trocken, nur vereinzelt kommt noch ein Schauer runter. Ganz im Westen kann es in der Nacht aber noch mal regnen. Dazu sinken die Temperaturen auf 17 bis 9 Grad. Morgen sind dann viele Wolken am Start. Zwischendurch regnet es auch mal. Am wärmsten wird es mit bis zu 28 Grad.
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4: Auf der A8 München Richtung Stuttgart Vorsicht. Zwischen der Raststätte Denkendorf Nord und Esslingen ist eine ungesicherte Unfallstelle auf der rechten Spur. Auf der A81 Singen Richtung Stuttgart zwischen Böblingen Ost und Sindelfingen Ost ist eine ungesicherte Unfallstelle auf der rechten Spur. Und in Stuttgart ist auf der Silberburgstraße und auf der Rothübühlstraße jeweils die rechte Spur wegen eines Wasserrohrbruchs gesperrt. Wir wünschen eine gute Fahrt.
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1: Es ist mal mehr, mal weniger bewölkt in den nächsten Stunden. Meistens bleibt es trocken, nur vereinzelt kommt noch ein Schauer runter. Ganz im Westen kann es in der Nacht aber noch mal regnen. Dazu sinken die Temperaturen auf 17 bis 9 Grad. Morgen sind dann viele Wolken am Start. Zwischendurch regnet es auch mal. Am wärmsten wird es mit bis zu 28 Grad.
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2: Auf der A8 München Richtung Stuttgart Vorsicht. Zwischen der Raststätte Denkendorf Nord und Esslingen ist eine ungesicherte Unfallstelle auf der rechten Spur. Auf der A81 Singen Richtung Stuttgart zwischen Böblingen Ost und Sindelfingen Ost ist eine ungesicherte Unfallstelle auf der rechten Spur. Und in Stuttgart ist auf der Silberburgstraße und auf der Rothübühlstraße jeweils die rechte Spur wegen eines Wasserrohrbruchs gesperrt. Wir wünschen eine gute Fahrt.
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1: Im Studio Imme Karsten. Schönen guten Abend. Im Waldbrandgebiet an der deutsch-belgischen Grenze hat sich die Lage etwas entspannt. Regen und günstiger Wind helfen den Einsatzkräften ein wenig. Für eine Entwarnung ist es aber noch zu früh. Morgen werden starke Winde aus Südwest erwartet. Die Feuerwehr sagt, das ist eine ganz neue Lage. Seit Freitag wütet der größte Waldbrand, den Belgien in über 100 Jahren gesehen hat. In Deutschland mussten Teile des Eifelortes Monschau evakuiert werden. Eine neue Firma zu gründen soll in Deutschland künftig besser funktionieren. Bundesfinanzminister Klingbeil will Start-ups deswegen mit besseren steuerlichen Bedingungen unterstützen. Es geht darum, dass mehr privates Kapital in junge Unternehmen fließt. Klingbeil will, dass die Weltmarktführer von morgen aus Deutschland kommen. Und er sagt:
2: In einer Zeit, wo wir uns unabhängiger machen, wo wir nicht Leuten wie Peter Thiel und Elon Musk die Zukunft der künstlichen Intelligenz überlassen wollen, in diesen Zeiten dürfen wir nicht jammern in Deutschland und Europa, sondern wir müssen selbst aktiv werden und dafür brauchen wir Kapital. Das ist aus unserer Sicht einer der wichtigsten Bereiche, wenn es darum geht.

0: Gründung voranzutreiben und auch das Wachstum voranzutreiben.
1: Bei der Bundeswehr, da gibt's so viele Soldatinnen und Soldaten wie lange nicht. Aktuell sind es gut 186.000. Das ist der höchste Stand seit 13 Jahren und außerdem auch so viele, wie das Verteidigungsministerium in diesem Jahr schaffen wollte. In mehreren Bundesländern ist die Schule ja heute wieder losgegangen. Der Lehrermangel bleibt allerdings ein Problem. Mehr als jeder dritte Lehrer ist 50 oder älter. Junge Kollegen kommen nur langsam nach. Besonders gesucht werden Lehrkräfte in den MINT-Fächern, also Mathe, Informatik, Naturwissenschaften und Technik. Ein Spieler aus Thüringen hat den Lotto-Jackpot abgeräumt. Der Tipper oder die Tipperin hatte am Samstag alle 6 Zahlen und die Superzahl richtig angekreuzt. Der Rekordgewinn 50 Millionen Euro. Es ist das erste Mal seit Ende März, dass der Lotto-Jackpot geknackt wurde.
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3: Es ist mal mehr, mal weniger bewölkt in den nächsten Stunden. Meistens bleibt es trocken, nur vereinzelt kommt noch ein Schauer runter. Ganz im Westen kann es in der Nacht aber nochmal regnen. Dazu sinken die Temperaturen auf 17 bis 9 Grad. Morgen sind dann viele Wolken am Start, zwischendurch regnet es auch mal. Am wärmsten wird es mit bis zu 28 Grad.
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4: Auf der A8 München Richtung Stuttgart Vorsicht. Zwischen der Raststätte Denkendorf Nord und Esslingen ist eine ungesicherte Unfallstelle auf der rechten Spur. Auf der A81 Singen Richtung Stuttgart zwischen Böblingen Ost und Sindelfingen Ost ist eine ungesicherte Unfallstelle auf der rechten Spur. Und in Stuttgart ist auf der Silberburgstraße und auf der Rothübühlstraße jeweils die rechte Spur wegen eines Wasserrohrbruchs gesperrt. Wir wünschen eine gute Fahrt.
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1: Es ist mal mehr, mal weniger bewölkt in den nächsten Stunden. Meistens bleibt es trocken, nur vereinzelt kommt noch ein Schauer runter. Ganz im Westen kann es in der Nacht aber noch mal regnen. Dazu sinken die Temperaturen auf 17 bis 9 Grad. Morgen sind dann viele Wolken am Start. Zwischendurch regnet es auch mal. Am wärmsten wird es mit bis zu 28 Grad.
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2: Auf der A8 München Richtung Stuttgart Vorsicht. Zwischen der Raststätte Denkendorf Nord und Esslingen ist eine ungesicherte Unfallstelle auf der rechten Spur. Auf der A81 Singen Richtung Stuttgart zwischen Böblingen Ost und Sindelfingen Ost ist eine ungesicherte Unfallstelle auf der rechten Spur. Und in Stuttgart ist auf der Silberburgstraße und auf der Rothübühlstraße jeweils die rechte Spur wegen eines Wasserrohrbruchs gesperrt. Wir wünschen eine gute Fahrt.
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1: Im Studio Imme Karsten. Schönen guten Abend. Im Waldbrandgebiet an der deutsch-belgischen Grenze hat sich die Lage etwas entspannt. Regen und günstiger Wind helfen den Einsatzkräften ein wenig. Für eine Entwarnung ist es aber noch zu früh. Morgen werden starke Winde aus Südwest erwartet. Die Feuerwehr sagt, das ist eine ganz neue Lage. Seit Freitag wütet der größte Waldbrand, den Belgien in über 100 Jahren gesehen hat. In Deutschland mussten Teile des Eifelortes Monschau evakuiert werden. Eine neue Firma zu gründen soll in Deutschland künftig besser funktionieren. Bundesfinanzminister Klingbeil will Start-ups deswegen mit besseren steuerlichen Bedingungen unterstützen. Es geht darum, dass mehr privates Kapital in junge Unternehmen fließt. Klingbeil will, dass die Weltmarktführer von morgen aus Deutschland kommen. Und er sagt:
2: In einer Zeit, wo wir uns unabhängiger machen, wo wir nicht Leuten wie Peter Thiel und Elon Musk die Zukunft der künstlichen Intelligenz überlassen wollen, in diesen Zeiten dürfen wir nicht jammern in Deutschland und Europa, sondern wir müssen selbst aktiv werden und dafür brauchen wir Kapital. Das ist aus unserer Sicht einer der wichtigsten Bereiche, wenn es darum geht, Gründungen voranzutreiben und auch das Wachstum voranzutreiben.
1: Bei der Bundeswehr, da gibt's so viele Soldatinnen und Soldaten wie lange nicht. Aktuell sind es gut 186.000. Das ist der höchste Stand seit 13 Jahren und außerdem auch so viele, wie das Verteidigungsministerium in diesem Jahr schaffen wollte. In mehreren Bundesländern ist die Schule ja heute wieder losgegangen. Der Lehrermangel bleibt allerdings ein Problem. Mehr als jeder dritte Lehrer ist 50 oder älter. Junge Kollegen kommen nur langsam nach. Besonders gesucht werden Lehrkräfte in den MINT-Fächern, also Mathe, Informatik, Naturwissenschaften und Technik. Ein Spieler aus Thüringen hat den Lotto-Jackpot abgeräumt. Der Tipper oder die Tipperin hatte am Samstag alle 6 Zahlen und die Superzahl richtig angekreuzt. Der Rekordgewinn 50 Millionen Euro. Es ist das erste Mal seit Ende März, dass der Lotto-Jackpot geknackt wurde.
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3: Es ist mal mehr, mal weniger bewölkt in den nächsten Stunden. Meistens bleibt es trocken, nur vereinzelt kommt noch ein Schauer runter. Ganz im Westen kann es in der Nacht aber noch mal

0: regnen. Dazu sinken die Temperaturen auf 17 bis 9 Grad. Morgen sind dann viele Wolken am Start. Zwischendurch regnet es auch mal. Am wärmsten wird es mit bis zu 28 Grad.
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2: Auf der A8 München Richtung Stuttgart Vorsicht. Zwischen der Raststätte Denkendorf Nord und Esslingen ist eine ungesicherte Unfallstelle auf der rechten Spur. Auf der A81 Singen Richtung Stuttgart zwischen Böblingen Ost und Sindelfingen Ost ist eine ungesicherte Unfallstelle auf der rechten Spur. Und in Stuttgart ist auf der Silberburgstraße und auf der Rothübühlstraße jeweils die rechte Spur wegen eines Wasserrohrbruchs gesperrt. Wir wünschen eine gute Fahrt.
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1: Es ist mal mehr, mal weniger bewölkt in den nächsten Stunden. Meistens bleibt es trocken, nur vereinzelt kommt noch ein Schauer runter. Ganz im Westen kann es in der Nacht aber noch mal regnen. Dazu sinken die Temperaturen auf 17 bis 9 Grad. Morgen sind dann viele Wolken am Start. Zwischendurch regnet es auch mal. Am wärmsten wird es mit bis zu 28 Grad.
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2: Auf der A8 München Richtung Stuttgart Vorsicht. Zwischen der Raststätte Denkendorf Nord und Esslingen ist eine ungesicherte Unfallstelle auf der rechten Spur. Auf der A81 Singen Richtung Stuttgart zwischen Böblingen Ost und Sindelfingen Ost ist eine ungesicherte Unfallstelle auf der rechten Spur. Und in Stuttgart ist auf der Silberburgstraße und auf der Rothübühlstraße jeweils die rechte Spur wegen eines Wasserrohrbruchs gesperrt. Wir wünschen eine gute Fahrt.
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1: Im Studio Imme Kasten.
2: An der deutsch-belgischen Grenze kämpfen Einsatzkräfte weiter gegen den großen Waldbrand, und zwar rund um die Uhr. Der Regen sowie der ausgebliebene Wind haben die Lage zuletzt etwas entspannt. Entwarnung gibt es aber noch nicht. Das gilt beispielsweise auch für den teils evakuierten deutschen Eifelort Monschau, sagte die zuständige Bürgermeisterin. Sorgen machen der Feuerwehr aktuell die Wettervorhersagen für heute, denn es soll starke Winde und auch vereinzelt kräftige Böen geben, die Feuer wieder anfachen könnten. In Deutschland fehlen zum Schulstart zehntausende Lehrkräfte und die Aussichten bleiben angespannt. Es kommen zu wenige neue Lehrer nach, während die Babyboomer langsam in den Ruhestand gehen. Die Folge: Unterrichtsausfall, größere Klassen und mehr Stress für die Lehrkräfte. Angesichts sinkender Geburtenzahlen jetzt mit noch weniger Lehrkräften zu planen, sei fatal, sagt uns Bildungsforscher Dieter Domen.
3: Die Botschaft, wir brauchen in Zukunft weniger Lehrkräfte, halte ich für eine katastrophale Botschaft. Das gilt umso mehr, als jetzt schon in manchen Ländern, und daraufhin hat der Bildungsminister von Brandenburg hingewiesen, dort eine dramatische Lehrkräfteversorgung gibt.
2: Auf den deutschen Straßen geht's immer aggressiver zu. Das zeigt eine Studie vom Gesamtverband der deutschen Versicherer. Jeder zweite Autofahrer drängelt demnach hin und wieder. Die Selbstwahrnehmung lässt dabei zu wünschen übrig, heißt es. Fehler machen vor allem die anderen. Die Menschen in Deutschland geben für Freizeit und Co. im Monat durchschnittlich gut 300 Euro aus. Dazu gehören etwa Tickets für Kino oder Museum, die Gebühr fürs Fitnessstudio oder auch Bücher. Anteilig am meisten geben Paare ohne Kind aus, so das Statistische Bundesamt. Und plötzlich liegen zig Tonnen Melonen auf dem Acker. Das ist im Norden Niedersachsens passiert. Ein volltrunkener Lastwagenfahrer war bei Oldenburg gegen einen Baum gefahren. Dabei löste sich die Ladung. Wer vorbeikam, durfte sich Melonen mitnehmen. Der Lastwagenfahrer kam mit über 4 Promille ins Krankenhaus.
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2: Viele Wolken gibt es heute und dazu regnet es auch zeitweise. Erst später lockert das Ganze mal auf und dann wird auch die Sonne öfter zu sehen sein. Die Höchstwerte liegen heute zwischen 18 und 24 Grad. Im Südwesten sind sogar bis 28 Grad drin. Morgen geht's dann mit Wolken weiter, dazu ab und zu Schauern, vereinzelt Gewitter, maximal bis 30 Grad.
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1: Auf der A8 München Richtung Stuttgart Vorsicht. Zwischen der Raststätte Denkendorf Nord und Esslingen ist eine ungesicherte Unfallstelle auf der rechten Spur. Auf der A81 Singen Richtung Stuttgart zwischen Böblingen Ost und Sindelfingen Ost ist eine ungesicherte Unfallstelle auf der rechten Spur. Und in Stuttgart ist auf der Silberburgstraße und auf der Rothübühlstraße jeweils die rechte Spur wegen eines Wasserrohrbruchs gesperrt. Wir wünschen eine gute Fahrt.
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1: Viele Wolken gibt es heute und dazu regnet es auch zeitweise. Erst später lockert das Ganze mal auf und dann wird auch die Sonne öfter zu sehen sein. Die Höchstwerte liegen heute zwischen 18 und 24 Grad. Im Südwesten sind sogar bis 28 Grad drin. Morgen geht's dann mit Wolken weiter, dazu ab und zu Schauern, vereinzelt Gewitter, maximal bis 30 Grad.
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2: Auf der A8 München Richtung Stuttgart Vorsicht. Zwischen der Raststätte Denkendorf Nord und Esslingen ist eine ungesicherte Unfallstelle auf der rechten Spur. Auf der A81 Singen Richtung Stuttgart zwischen Böblingen Ost und Sindelfingen Ost ist eine ungesicherte Unfallstelle auf der rechten Spur. Und in Stuttgart ist auf der Silberburgstraße und auf der Rothübühlstraße jeweils die rechte Spur wegen eines Wasserrohrbruchs gesperrt. Wir wünschen eine gute Fahrt.
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1: Im Studio Immekasten.
2: An der deutsch-belgischen Grenze kämpfen Einsatzkräfte weiter gegen den großen Waldbrand und zwar rund um die Uhr. Der Regen sowie der ausgebliebene Wind haben die Lage zuletzt etwas entspannt. Entwarnung gibt es aber noch nicht. Das gilt beispielsweise auch für den teils evakuierten deutschen Eifelort Monschau, sagte die zuständige Bürgermeisterin. Sorgen machen der Feuerwehr aktuell die Wettervorhersagen für heute. Denn es soll starke Winde und auch vereinzelt kräftige Böen geben, die Feuer wieder anfachen könnten. In Deutschland fehlen zum Schulstart zehntausende Lehrkräfte und die Aussichten bleiben angespannt. Es kommen zu wenige neue Lehrer nach, während die Babyboomer langsam in den Ruhestand gehen. Die Folge: Unterrichtsausfall, größere Klassen und mehr Stress für die Lehrkräfte. Angesichts sinkender Geburtenzahlen jetzt mit noch weniger Lehrkräften zu planen, sei fatal, sagt uns Bildungsforscher Dieter Domen.
3: Die Botschaft, wir brauchen in Zukunft weniger Lehrkräfte, halte ich für eine katastrophale Botschaft. Das gilt umso mehr, als jetzt schon in manchen Ländern, und daraufhin hat der Bildungsminister von Brandenburg hingewiesen, dort eine dramatische Lehrkräfteversorgung gibt.
2: Auf den deutschen Straßen geht's immer aggressiver zu. Das zeigt eine Studie vom Gesamtverband der deutschen Versicherer. Jeder zweite Autofahrer drängelt demnach hin und wieder. Die Selbstwahrnehmung lässt dabei zu wünschen übrig, heißt es. Fehler machen vor allem die anderen. Die Menschen in Deutschland geben für Freizeit und Co. im Monat durchschnittlich gut 300 Euro aus. Dazu gehören etwa Tickets für Kino oder Museum, die Gebühr fürs Fitnessstudio oder auch Bücher. Anteilig am meisten geben Paare ohne Kind aus, so das Statistische Bundesamt. Und plötzlich liegen zig Tonnen Melonen auf dem Acker. Das ist im Norden Niedersachsens passiert. Ein volltrunkener Lastwagenfahrer war bei Oldenburg gegen einen Baum gefahren. Dabei löste sich die Ladung. Wer vorbeikam, durfte sich Melonen mitnehmen. Der Lastwagenfahrer kam mit über 4 Promille ins Krankenhaus.
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2: Viele Wolken gibt es heute und dazu regnet es auch zeitweise. Erst später lockert das Ganze mal auf und dann wird auch die Sonne öfter zu sehen sein. Die Höchstwerte liegen heute zwischen 18 und 24 Grad. Im Südwesten sind sogar bis 28 Grad drin. Morgen geht's dann mit Wolken weiter, dazu ab und zu Schauern, vereinzelt Gewitter, maximal bis 30 Grad.
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4: Auf der A8 München Richtung Stuttgart Vorsicht. Zwischen der Raststätte Denkendorf Nord und Esslingen ist eine ungesicherte Unfallstelle auf der rechten Spur. Auf der A81 Singen Richtung Stuttgart zwischen Böblingen Ost und Sindelfingen Ost ist eine ungesicherte Unfallstelle auf der rechten Spur. Und in Stuttgart ist auf der Silberburgstraße und auf der Rothübühlstraße jeweils die rechte Spur wegen eines Wasserrohrbruchs gesperrt. Wir wünschen eine gute Fahrt.
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